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3: Am Dienstag, den 19. August, gibt es um 18 Uhr den nächsten Filmabend im historischen Kinosaal des Dithmarscher Landesmuseums. Gezeigt wird der preisgekrönte Spielfilm Königin von Niendorf. Darin verbringt die 10-jährige Lea ihre Sommerferien in einem kleinen Dorf in Brandenburg und erlebt auf dem Fahrrad jede Menge Abenteuer. Als sie auf eine Jungsbande mit selbstgebautem Floß trifft, will sie unbedingt dazugehören. Ein sommerlicher Film über Freiheit, Freundschaft und Abenteuer draußen. Tickets kosten regulär 3 Euro. Kinder und Jugendliche bis 18 Jahren kommen kostenlos rein. Karten gibt's an der Museumskasse und online über eventbrite.de. Dazu werden Snacks und Getränke angeboten. Am Mittwoch, dem 15. Juli, zeigt der Filmclub Heide das schwedische Drama Wie im Himmel. Im Mittelpunkt steht ein weltberühmter Dirigent, der nach einem Zusammenbruch in sein Heimatdorf zurückkehrt und dort die Leitung eines Chores übernimmt. Durch die Kraft der Musik findet er nicht nur den Zugang zu den Menschen der Gemeinde, sondern auch zu sich selbst. Der preisgekrönte Film erzählt eine bewegende Geschichte über Gemeinschaft, Hoffnung und die verbindende Kraft der Musik. Die Vorstellung beginnt um 19.30 Uhr und findet in Kooperation mit dem Schleswig-Holstein Musikfestival statt. Tickets sind online unter kino-heide.de und an der Kinokasse erhältlich. Der Eintritt ist kostenpflichtig.
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3: Am Sonntag, den 26. Juli, lädt das Kulturbürgerhaus Manne zu einer besonderen Lesung ein. Unter dem Titel Gewebte Worte liest die gebürtige Mannerin Inge Millich aus ihren Tagebüchern, Gedichten und autobiografischen Texten. Die Autorin erzählt von ihrer Kindheit in der Nachkriegszeit, von Familienleben mit 6 Geschwistern und davon, wie das Schreiben über viele Jahre zu ihrem persönlichen Ausdrucksmittel wurde. Die Lesung findet im Rahmen der Ausstellung im Mann Günstlern und Hüt statt. Beginn ist um 16 Uhr, der Eintritt kostet 7 Euro. Karten gibt es im Kultur- und Bürgerhaus Mahne unter kbh-mahne.de sowie in der Tourisinfo Mahne.
4: Hier ist Nele Blender von der Stadt Brunsbüttel. Wir veranstalten in Brunsbüttel immer freitags im Juli vom 10. bis zum 31. unsere Künstlerbörse. Da geht es jeweils los um 17 Uhr in der Seemannsmission. Danach geht es weiter an der Schleusenpromenade auf der Nordseite um 18.45 Uhr. Danach um 20 Uhr auf dem Gustav-Meyer-Platz. Und den Abschluss macht um 21.45 Uhr Gitters Bar. 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
3: Am Donnerstag, den 30. Juli, gastiert das Gypsy-Tango-Trio Zigan im Kultur- und Bürgerhaus Mahne. Das Ensemble aus Argentinien verbindet Tango, Jazz und osteuropäische Roma-Musik zu einem ebenso leidenschaftlichen wie emotionalen Konzerterlebnis. Mit Gesang, Instrumentalmusik erzählen die Musiker Geschichten von Sehnsucht, Freiheit und Lebensfreude. Zwischen Lagerfeuerromantik und argentinischer Melancholie. Das Konzert beginnt um 19.30 Uhr, der Eintritt kostet 25 Euro. Karten gibt es im Vorverkauf unter kbh-mahne.de sowie in der Tourist-Info Mahne.

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1: Einer von Woody Allens stilleren Filmen spielt in einem Strandhaus auf Long Island. Ein älterer Herr hat vor Einsatz der Filmhandlung seine Frau, eine spröde Innenarchitektin, verlassen und möchte der Familie nun zur vorschnellen Wiederheirat seine neue Geliebte vorstellen. Während die Einrichtung des Hauses, als auch die Kleidung der Beteiligten, aus perfekt aufeinander abgestimmten Grautönen bestehen, wirkt das Rot des Kleides der Braut irgendwie unwirklich. Man belauert sie skeptisch. Jeder Schnitt und jeder Schmuck ist mit Absicht gewählt. Wir stehen in einer Versuchsanordnung, bei der die Welt in ein Strandhaus mit verlorenen Seelen einbricht. Das wilde Meer rauscht an den Strand. Ein rotes Kleid streift eine stilvolle Vase, die am Boden zerbricht. Hochsymbolisch haucht die Braut gerade der abgeneigtesten Tochter neues Leben ein. Jedes Bild ist bleischwer von Bedeutung überzogen. Trotzdem, der Film ist super. Und Yolanda kann eigentlich nur empfehlen, aufzupassen, wann er das nächste Mal mitten in der Nacht auf dem dritten Programm läuft. Oder ihn sich in einer dieser staatlichen Bücherhallen auf Video auszuleihen.

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3: 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Los geht es am Mittwoch, den 8. Juli um 20 Uhr. 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
2: Museum Goes Radio, so heißt eine Aktion im Rahmen der Sommerakademie des Dithmarscher Landesmuseums. Kinder zwischen 6 und 12 Jahren können dort selbst zu kleinen Radiomachern werden. Gemeinsam mit dem offenen Kanal Westküste lernen sie, wie ein Radiobeitrag entsteht, wie Interviews geführt werden und wie Beiträge am Ende zusammengeschnitten werden. Was sich Kinder und Eltern unter Museum Goes Radio vorstellen können, verrät Museumspädagogin Anna Christiansen.
3: Ja, wir bieten eben Kindern und Jugendlichen die Chance, das Museum und auch das Radio einfach kennenzulernen. Das ist passiert in Kooperation mit dem offenen Kanal. Und man entdeckt eben das Museum und lernt auch kennen, was versteckt sich eigentlich hinter so einem Radiobeitrag. Wie kommt eine Live-Sendung zustande? Und das gestalten wir dann gemeinsam.
2: Jede Menge Recherchematerial bietet die aktuelle Dauerausstellung Mobile Kinderwelten.
3: Weil da viele Anknüpfungspunkte sind. Wir haben unterschiedliche Fahrräder aus unterschiedlichen Zeiten, eben aber auch Catcars und Tretautos, ganz viel Unterschiedliches.
2: Anmelden können sich Interessierte sofort unter 0481 97 56 35 oder per E-Mail an bildung@landesmuseum-dithmarschen.de. Die Teilnahme an der fünftägigen Sommerferienakademie kostet 10 Euro. Das Angebot findet zweimal in den Sommerferien statt, in der ersten Ferienwoche sowie in der letzten Ferienwoche. Weitere Infos auch zu anderen Medienangeboten gibt es auch unter seminare.okwk.de/ferienangebote.

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4: Moin moin und herzlich willkommen zu Förderecho. In dieser neuen Sendung möchten wir den kleinen und großen Geschichten in unserer Region nachgehen. Wir treffen uns mit Menschen, die uns ihre Geschichte erzählen und sprechen darüber, was für sie und uns die Region Flensburger Förde ausmacht. Als Nachfolgeformat zu Flensburg aktuell machen wir dort weiter, wo wir in den bisherigen Beiträgen aufgehört haben. Ausführliche Gespräche und Berichte über das Leben hier. Es geht um Politik, um Gesellschaft, um die Stadt und unsere Vorstellungen vom Zusammenleben. Es geht um Kunst, Kultur und den öffentlichen Raum. Es geht um deine Region und deine Geschichten.

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3: Am Samstag, den 14. April, ist Singer-Songwriter Gregor Meile mit seinem Programm Unplugged das Wohnzimmerkonzert zu Gast im Nordsee-Kongresszentrum in Husum. Los geht's um 20 Uhr. Gemeinsam mit seiner Band präsentiert Gregor Meile seine Songs in akustischer Form. Die Konzerte leben von Emotionen, persönlichen Geschichten und viel Interaktion, wodurch jeder Abend seinen ganz eigenen Charakter erhält. Tickets sind im Vorverkauf erhältlich, die Preise beginnen je nach Kategorie bei rund 50 Euro. Karten gibt es online über Eventim, Veranstaltungsort ist das Nordsee-Kongresszentrum am Messeplatz in Husum. Am Samstag, den 4. Juli, verwandelt sich Husum wieder in eine große Kulturbühne. Bei der 21. Husumer Kulturnacht öffnen von 19 bis 24 Uhr insgesamt 22 Kulturorte ihre Türen und laden zu Konzerten, Ausstellungen, Theater, Führung und Mitmachaktionen ein. Zu den Höhepunkten zählt ein Konzert mit Musik von Rio Reiser, Chormusik in der Marienkirche, kreative Workshops sowie besondere Einblicke in Museen und kulturelle Einrichtungen der Stadt. Besucher können sich ihr ganz persönliches Kulturprogramm für den Abend zusammenstellen. Eintrittskarten kosten 10 Euro und gelten für alle teilnehmenden Einrichtungen. Für Kinder und Jugendliche bis 19 Jahre ist der Eintritt frei. Tickets und das komplette Programm gibt es online unter kulturnacht-husum.de.
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2: Gerade hier bei uns auf dem Land sind Kindergärten und Kitas ein wichtiger Bestandteil des Dorflebens. Und dabei geht es nicht nur darum, dass Eltern wieder mehr Zeit für die Arbeit haben. Nehmen wir zum Beispiel die evangelische Kita Löwenstedt Haselund im Amt Wiöl. 90 Kinder werden hier vormittags und auch nachmittags betreut. Hier haben sie oft die ersten Kontakte mit Strukturen unserer Gesellschaft, lernen sich zu sozialisieren und auch erste Schritte ohne ihre Eltern zu gehen. Das sagt uns auch Holger Jensen, der Bürgermeister der Gemeinde Löwenstedt.
3: Das ist eben wichtig, dass man die auch ins normale Leben einfügt. Also bedeutet, man muss mal mit denen einkaufen fahren, man muss mal auf die Bauernhöfe rundherum fahren und mal gucken, wo die Produkte überhaupt erzeugt werden. Wie entsteht überhaupt Milch, wie entsteht überhaupt Wurst und. Und dann geht das ja zuletzt auch vielleicht mal nach Husum zum Eisessen oder vielleicht auch an den Strand.
2: Und damit das bei 90 Kindern auch klappt, will die Kita sich zusammen mit der Gemeinde und dem Sportverein in Löwenstedt 2 Elektro-Kleinbusse anschaffen. Circa 145.000 Euro soll diese Anschaffung kosten und fast 80.000 davon werden durch die Aktivregion Eider-Treene-Sorge gefördert. In erster Linie sind die Kleinbusse dann für die Wald- und Naturgruppe in der Kita gedacht.
3: Das müssen 2 Busse sein, weil die Außengruppe ist 16 Kinder und die müssen immer zusammen unterwegs sein wegen der Betreuung. Und da kam eben die große Idee, dann könnten wir die Busse auch nachmittags im Sportverein nutzen. Und da haben wir eben Kooperationsverträge unterschrieben mit Sportverein und natürlich auch noch mit anderen Beteiligten. Und nun hoffen wir, dass das gut genutzt wird. Jetzt haben wir ja gerade Bewilligungsbescheid gekriegt über die Förderung und das hilft uns ein ganzes Stück weiter.
2: Mit der Anschaffung der Elektro-Kleinbusse soll dann übrigens auch Photovoltaik auf dem Dach der Kita installiert werden. Außerdem soll eines der Fahrzeuge barrierefrei sein. Im Dezember sollen die Busse dann, wenn alles glatt geht, erstmals eingesetzt werden, damit die Kleinsten in Löwenstedt noch besser durch die Welt kommen.

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3: In dem klassischen Theaterstück Biedermann und die Brandstifter geht es um den Protagonisten Gottlieb Biedermann und dessen Einstellung zum Leben, seinen Mitmenschen und der Welt. Es wird vom Schleswig-Holsteinischen Landestheater am 8. Juli im Husum Hus in Husum aufgeführt. Das Stück beginnt um 20 Uhr, Karten kosten zwischen 15 und 34 Euro und es gibt sie auf sh-landestheater.de zu kaufen.
4: Im Kultur- und Bürgerhaus Mahne ist im Backensraum noch bis zum 12. Juli die Ausstellung Stille von Achim Schmacks zu sehen. Die Arbeiten des Künstlers setzen sich mit der Wahrnehmung von Ruhe in einer zunehmend lauten Welt auseinander. Für Schmacks ist Stille kein Mangel, sondern eine Quelle von Energie und innerer Konzentration. Seine Bildwelten greifen diesen Gedanken auf und übersetzen ihn in reduzierte atmosphärische Komposition. Im Zentrum der Ausstellung steht die Idee, dass Stille den Blick nach innen lenkt und dadurch neue Perspektiven auf das Alltägliche eröffnet. Achim Schmacks lebt und arbeitet in Düsseldorf und Nordfriesland. Er ist seit 1996 künstlerisch tätig. Weitere Informationen gibt es online unter kbh-mahne.de. Vom Montag, den 1. Juni bis Sonntag, den 6. September, lädt die Heide Stadtmarketing GmbH wieder zum Heider Marktstand auf dem Marktplatz ein. Mit rund 300 Tonnen Sand verwandelt sich die Südseite des Heider Marktplatzes erneut in einen großen Innenstadtstrand mit Beachbar, Sitzgelegenheiten und angeschlossenem Kinderspielplatz. Besucherinnen und Besucher erwartet sommerliches Strandgefühl mitten in der Innenstadt. Im Mittelpunkt steht erneut die Sportarena mit dem Stadtwerke Heider Beach Volleyball Cup. Außerdem können das Volleyballfeld sowie weitere Freizeitangebote wie Spikeball, Wikingerschach, Tischtennis oder Tischkicker kostenfrei genutzt werden. Spielgeräte können vor Ort gegen Pfand ausgeliehen werden. Ergänzt wird das Angebot durch Live-Musik, Themenabende sowie Snacks und Getränke an der Beachbar. Der Besuch des Heider Marktstandes ist erneut kostenfrei.

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2: Stell dir vor, du hast die Geschäftsidee überhaupt. Du hast die Leute zusammen, das Geld zusammen und jetzt geht es ans Unternehmen gründen. Klingt einfach, kann aber in Deutschland ein ziemlich großer Kraftakt werden. Komplexe Verwaltungswege, ein hoher bürokratischer Aufwand und viel Bearbeitungszeit können einem da in die Quere kommen. Die Plattform Startup Hafen SH möchte hier Abhilfe verschaffen. Begonnen hat das Projekt letztes Jahr auf Eiderstedt und soll bis Ende diesen Jahres im ganzen Land Einzug halten und die, so steht es auf der Startseite der Plattform, Gründung in nur 10 Minuten ermöglichen. Aber funktioniert das? Michael Lohmann von der IHK Flensburg und einer der Köpfe hinter Startup Hafen SH sagt ja.
3: Wir haben nur für den Raum Eiderstedt rund 70 Nutzende gehabt auf der Startup Hafen SH Plattform und wir haben 12 tatsächliche Gründungen darüber gemacht, die deutlich schneller waren, die deutlich schneller ihre Steuernummer auch insbesondere bekommen haben, um dann auch Rechnungen zu schreiben etc.
2: Nordfriesland gehört zu den gründungsstärksten Kreisen in Schleswig-Holstein, liegt bei der Neugründungsquote je 1000 Einwohnende knapp auf Platz 2. Das ist neben der Plattform Startup Hafen SH auch einer der Gründe, warum der Kreis als Pilotregion für das bundesweite Projekt Schneller Gründen ausgewählt wurde. Dabei geht es darum, perspektivisch bundesweit bürokratische Vorgänge bei der Unternehmensgründung zu verschnellern. Doch wie kann das funktionieren?
3: Es geht darum zu sehen, welche technischen Verfahren werden im Moment genutzt in den einzelnen Gewerbeämtern. Wie kann man die so anbinden, dass man digital über eine einzige Plattform die Gründung durchführen kann. Das ist sehr, sehr unterschiedlich in den einzelnen Gemeinden und Kommunen geregelt, leider. Was es ein bisschen komplexer macht, gerade im ländlichen Raum, wo wir in Schleswig-Holstein alleine 114 verschiedene Ämter haben, die für die Gründung zuständig sind. Das heißt, das anzugleichen und ein großes Ziel, dann den Kombiantrag zu stellen, das heißt gleichzeitig Gewerbeamt und Finanzamtmeldung abzuschicken.
2: Ziel von Schneller Gründen ist es, den Kombiantrag bis Juli, August so darzustellen, dass er dann in den Testgewerbeämtern Husum und Amt Mittleres Nordfriesland auch umgesetzt werden kann. Und vielleicht wird die Neugründung an der Westküste dann bald noch einfacher.

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2: Guten Tag, heute ist Montag, der 6. Juli 2026. Sie hören den Friesfunk aus dem Studio in Alkersum auf Föhr. Verantwortlich für die heutige Sendung ist Kerin Ketels aus Oldsum. Moin!

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1: Ich hab erstmal so getan, als ob es nicht interessiert, doch schon beim zweiten traurigen Lied hab ich kapituliert. Ich bin raus unter Leute, hab andere Augen.

0: Vielleicht habe ich die Chance, ein neues Spiel zu beginnen und alles das, was mir jetzt fehlt, nochmal zurückzugewinnen.
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1: 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Ja. Und dafür gibt es dann auch immer noch.
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2: 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Die sind auf Elmbogen gesegelt. Und der Nachbar war Kapitän, ne? Und, ja, und da alle drei nicht wiedergekommen. Und dann, die wollten Strandholz holen. Sie waren so bei 30 rum. Und der Kapitän, der ist 1875 geworden, der war ein ganzes Stück älter.
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2: Wenn man irgend zu einer Feier war, so ein Gesangverein oder was war, in Föhr gewesen. Und da fand ich so toll, wie die Föhrer singen. Alles auswendig. Ja, ich habe 27 Jahre Gesangverein in Kampen geleitet. Ja. Und ich habe auch 2 Jahre in Klangsberg. Aber das ging erst wunderbar. Da bin ich rübergefahren und um 10 Uhr bin ich nach Hause gefahren mit dem Zug. Und dann wurde der Fahrplan umgestellt. Und sie mussten mich morgens zum letzten, zum Mitternacht nach Niemel bringen, dass ich den letzten Zug kriegte. Und ich musste morgens zum Mägen aufstehen und das passte überhaupt nicht. Und mein Bruder hatte gerade mit seinem Musikstudium angefangen. Und da habe ich den Klangspielerchor an meinen Bruder abgegeben. Ja, das passte insofern gut. Es war für ihn eine gute Vorbereitung für sein Studium.

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1: Meine Eltern standen auf jüngsten Recht und sollte mein Bruder den Hof kriegen hier. Und ich sollte Abitur machen. Nicht? Wer nach Nibel wollte, musste zwei Jahre Latein. Und ich habe ein Jahr mitgemacht und dann wurde mein Vater verhaftet und war nur Schluss mit Latein. Hier war, mein Vater war nicht mehr da und ich habe auch, wir haben beide, also mein Bruder noch nicht, er war 7 Jahre jünger, nicht, aber bei der Landwirtschaft geholfen. Und
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1: 1944 wurden wir in Schule entlassen und meine Kollegen wurden gleich eingezogen. Und ich war noch schon ein bisschen mickrig. Bei mir wurde es ein Jahr zurückgestellt. Und nach 3 Vierteljahr musste ich doch zum Muslim. Und dann bin ich im Januar 1945 noch zur Luftwaffenflak eingezogen worden. Ja, ich habe das große Glück, dass ich zur Flak eingezogen war. Die haben damals alles, was noch nicht eingezogen war und noch vergreifbar war, haben alles die SS kassiert.
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1: Ich war am 11. Juni war ich zu Hause wieder. Ja, wir waren in der Flakstellung im Norden, in Ostfriesland. Und dann die Alten sagten, oh, ihr Jungs, seht mal zu, dass ihr so nach Hause kommt.
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1: Wir haben uns bemüht, bei der Schule unterzukommen. Ohne war das möglich. Und dann habe ich ein halbes Jahr Schule besucht. Und im Sommerhalbjahr war ich in Angeln bei Heinrich Thiesen Arneby in der Lehre. Und im folgenden Winter wieder Schule. Und dann haben wir ein halbes Jahr Landwirtschaft und einen Abschluss gemacht.
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1: Mein Vater wurde erst ohne beigesetzt am Friedhof. Und da waren einige bekannte Leute und uns völlig unbekannt. Ja, mit einem kleinen Mädchen an der Hand. Und ich hatte damals Befürchtung, wir werden überwacht. Und wir sahen nachher drüben unserem Klavierstimmer. Ich dachte, nö, da brauchst du keine Befürchtung haben. Das ist Paul Hasenkleber. Das war der Bruder vom Dichter. Und der wohnte in, wenn der Bruder wohnte hier in Western, war mit der Söderin verheiratet. Und der hat Ende der 20er und Anfang der 30er Jahre einen Gewerkschaftschor in Western geleitet. Und dann klavierste mich auch, sagte, er wohnt in Western und da gibt er auch Klavierunterricht. Und da habe ich Verbindung mit ihm aufgenommen. Und er hat meinen Bruder und mich an die Hand genommen. Und wir haben viel, also Musik hat uns weitergebildet und ich habe bei der Literatur auch viel mitgekriegt. Er war, ich glaube, viele Jahre auch als Lektor bei Rowold. Ich habe Verbindung bis zu seinem Tod mit ihm gehabt.
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1: 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Ich habe so ein bisschen Wettkampfstrategie, weil man kann ja auch wissen, dass ein paar Stunden länger geht das Ganze oder vielleicht auch noch Nachtrag geht. 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
4: Am Samstag, den 18.07.2026 um 12 Uhr bis 22 Uhr und am Sonntag, den 19.07.2026 um 11 Uhr bis 19 Uhr gibt es am Schloss Walbeck in Geldern Ritterturniere, Feldschlachten, authentisches

0: Lagerleben mit Gewändern, Feuerküchen und Handwerk, europäische Waren, Musik und Gauklereien und für die Kinder Schmiedevorführungen, Kinderschminken und noch vieles mehr. All das sorgt für eine unvergessliche Zeitreise ins Mittelalter.
1: Von April bis Oktober lädt das Museum Haus Peters in Tetenbühl jeden Donnerstag um 14 Uhr zu einem kurzen Sondervortrag ein. Unter dem Titel Tag im Bilderbuchdorf Tetenbühl erfahren Besucher Wissenswertes über die Dorfgeschichte, die Kirche und das historische Haus Peters. Die Vorträge bieten einen kompakten Einblick in die Geschichte des Ortes und eignen sich ideal für Gäste, die das Bilderbuchdorf näher kennenlernen wollen. Die Teilnahme ist kostenfrei, eine Anmeldung ist nicht erforderlich. Weitere Informationen gibt es unter bilderbuchdorf-tetenbühl.com. Am Sonntag, den 18. April, macht die Show Schlager Total die deutsche Hitparade Station im Nordsee-Kongresszentrum in Husum. Beginn ist um 17 Uhr. Die Besucher erwartet ein rund zweieinhalbstündiges Schlagerprogramm mit bekannten Hits, neuen Songs und einer aufwendigen Bühnenproduktion mit Licht- und LED-Technik. Durch den Abend führt der Sänger und Moderator Robin Leon. Tickets sind im Vorverkauf über Eventim erhältlich. Die Eintrittspreise variieren je nach Sitzkategorie. Weitere Informationen gibt es online.

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2: In dieser Woche wird in Schleswig-Holstein, Deutschland und europaweit geblitzt und kontrolliert. Die Landespolizei Schleswig-Holstein beteiligt sich an der koordinierten Kontrollwoche zum Thema Speed. Bis zum 19. April setzt die Landespolizei einen Schwerpunkt auf die Überwachung von Geschwindigkeit und Aggressionsdelikten im Straßenverkehr. Von Montag bis Sonntag führen die Polizeidirektionen des Landes verstärkte Verkehrskontrollen durch. Die Überwachung erfolgt durch den Einsatz von Videofahrzeugen, mobilen und stationären Geschwindigkeitsmessanlagen. Die örtlichen Schwerpunkte liegen in Bereichen, in denen Personen in besonderer Weise geschützt werden müssen. Das sind etwa Bereiche von Kindergärten, Schulen oder Krankenhäusern, sowie Seniorenheime, Fußgängerüberwege und Bushaltestellen. Auch Baustellen oder andere Bereiche, in denen aufgrund von Gefahrensituationen Geschwindigkeitsreduzierungen durch die Verkehrsbehörde angeordnet worden sind, werden verstärkt überwacht. Dabei setzt die Landespolizei seit 2016 nicht mehr auf einen singulären Aktionstag im Stil eines Blitzermarathons. Für die Landespolizei hat es sich bewährt, eine Woche lang in der Fläche an verschiedenen unterschiedlichen Stellen zu kontrollieren. Aggressives Drängeln und Abstandsuntersuchungen können zum Beispiel durch den Einsatz von Videofahrzeugen nachgewiesen werden. Die Landespolizei setzt auf den Kontrolldruck und die damit verbundenen Strafen, aber auch auf Sensibilisierung. Kernbotschaft in den Gesprächen mit Verkehrsteilnehmern: Der eigene Zeitdruck ist keine Entschuldigung für respektloses Verhalten gegenüber den anderen. Nicht angepasste oder überhöhte Geschwindigkeit ist bei schweren Verkehrsunfällen eine Hauptunfallursache. Die Höhe der Geschwindigkeit entscheidet oftmals über die Schwere der Unfallfolgen. Die Überwachung der Einhaltung der zulässigen Höchstgeschwindigkeit ist ein Schwerpunkt der polizeilichen Verkehrsüberwachung. Die europaweit abgestimmten Roadpol-Kontrollwochen werden ergänzend zu den Kontrollen zur allgemeinen Verkehrsüberwachung im täglichen Dienst durchgeführt. 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
6: Lillördag oder auch Lilla Lördag, im Schwedischen auch der kleine Samstag genannt, ist eine beliebte schwedische Tradition, den Mittwochabend zur Halbzeit der Arbeitswoche mit Geselligkeit und Entspannung zu feiern. Gesellig und

0: Tiefenentspannt kommt auch die gleichnamige Folkband daher. Die sympathischen Schweden mixen dabei traditionelle Melodien und moderne Eigenkompositionen. Am Freitag, dem 17.07., spielen sie im Husumer Kulturkeller und sind ein Garant für einen schönen Abend. Los geht es ab 20 Uhr.
1: Beim Sundowner in Friedrichstadt kannst du am Wasser bei Sonnenuntergang entspannen und dabei live Musik genießen. Das nächste Konzert findet am 8. Juli von 19 bis 22 Uhr statt. Dann spielt Third Duke live im Tränebad in Friedrichstadt. Das Konzert ist kostenfrei, Spenden sind aber möglich.

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1: Vabene. Das ist eine englische Abkürzung und steht für Visitor Activation to Benefit Nature and Environment. Oder, von mir jetzt mal frei ins Deutsche übersetzt, Besucher aktivieren zum Vorteil von Natur und Umwelt. Es geht dabei darum zu überlegen, wie sich Tourismus und Naturschutz in der deutsch-dänischen Grenzregion vereinen lassen. Einer der Projektpartner des Vabene-Projektes ist der Nationalpark Schleswig-Holsteinisches Wattenmeer. Sein ganz eigener Beitrag dazu sind die sogenannten Nachhaltigkeitsguides und genaueres dazu weiß Martin Rimmler aus der Nationalparkverwaltung in Tönning.
2: Unsere Nachhaltigkeitsguides sind 17 Menschen aus der Region mit ganz, ganz verschiedenen Hintergründen. Manche kommen aus Schulen, manche aus dem Personalwesen, manche sind schon Nationalpark-Wattführer und manche sind einfach so interessierte Menschen aus der Region. Und die haben sich vor etwas mehr als einem Jahr dafür beworben, an unserem Kurs teilzunehmen, der von der EU gefördert wurde, ist das Interreg-Förderprogramm. Und sie wurden ausgewählt, weil sie schon teilweise Erfahrungen oder Hintergründe im Bereich Nachhaltigkeit hatten und vor allen Dingen sehr vielfältige.
1: Diese 17 Menschen, alle aus der Förderregion, also hauptsächlich dem Kreis Nordfriesland und dem südlichen Dänemark, sind dann für ein Jahr in verschiedenen Nachhaltigkeitsthemen geschult worden. Energie, Küstenschutz, Mobilität, Konsum, Naturschutz und eben auch der Tourismus gehören da dazu. Am Ende dieser insgesamt 90-stündigen Qualifizierung stand im März die Übergabe der Abschlusszertifikate, sodass sich alle 17 Teilnehmenden nun ganz offiziell Nachhaltigkeitsguide nennen dürfen.
2: Und jetzt, wo unsere Guides fertig sind und ihre Urkunden als Nachhaltigkeitsguides bekommen haben, liegt es an ihnen, was sie damit machen möchten. Sie können das, was sie dort gelernt haben, in ihrer bisherigen beruflichen Tätigkeit einbringen. Sie können das in einer Selbstständigkeit verwenden und sie können das natürlich auch ehrenamtlich machen.
1: Ein erster gemeinsamer Einsatz der Nachhaltigkeitsguides ist übrigens Anfang Juli auf dem Hedi-Festival geplant. Abgesehen davon sind Guides eben ab jetzt bereit, auch auf Nachfrage Angebote in der Region zu schaffen. Bei Fragen dazu steht die Nationalparkverwaltung Schleswig-Holsteinisches Wattenmeer in Tönning zur Verfügung und weitere Infos findet ihr auf www.nationalpark-wattenmeer.de.

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1: Christopher Carlsson, Hinter dem Nebel. Erschien bei Kindler als Hardcover. Das Buch hat 460 Seiten und kostet 25 Euro. Jedes Buch dieses Autors geht auf Platz 1 der schwedischen Bestsellerliste. Zu Recht. Obwohl es auf der Umschlagseite steht, empfinde ich dieses Werk nicht als Kriminalroman, vielmehr als herausragenden literarischen Spionagethriller. Es gibt eine Rahmenhandlung, sie spielt im Jahr 2023. Der Ich-Erzähler, ein Schriftsteller, erhält nach langen Jahren den Anruf eines befreundeten Kollegen. Dieser ist gerade aus Stockholm gekommen und jetzt oben im schwedischen Norden. Er will die Biografie einer der berühmtesten schwedischen Schriftstellerinnen schreiben, von Ingrid Klinger, die dort lebt. Ob sie sich treffen könnten? Zu diesem Treffen kommt es nicht. Der Anrufer hängt dort, wo der verabredete Treffpunkt war, tot an einem Seil vom Deckenbalken. Die Polizei entscheidet, dass es Selbstmord war. Nun schauen wir als Leser wie durch ein Fernrohr in das Jahr 1958 in Schweden. Das Land möchte Atommacht werden. Die Pläne sind sehr konkret. Es ist ein Tummelplatz der Agenten und Spione. Alle mischen mit. Die Amerikaner, die Russen, die Stasi. Mittendrin eine aufstrebende, extrem ehrgeizige Schriftstellerin, Ingrid Klinger. Sie ist eine junge, intelligente, hochattraktive Frau, die Männern zum Verhängnis werden kann und die eigene Ziele verfolgt. Das ist ein brillanter Roman, ein Buch aus den Zeiten des Kalten Krieges, hochspannend, sehr komplex, aber auch menschlich berührend. Ein Roman, den auch John le Carré oder Graham Greene hätten schreiben können, der aber trotzdem einzigartig ist.

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3: Im Rahmen des Literatursommers Schleswig-Holstein ist der Autor Malte Borsdorf am Samstag, den 18. Juli, zu Gast in Garding. Die Lesung beginnt um 15 Uhr im Kulturhaus Altes Rathaus, Einlass ist ab 14.30 Uhr. Borsdorf liest aus seinem aktuellen Roman Frau Schebasta räumt die Welt auf. Darin begleiten zwei Jugendliche eine Bombenentschärferin bei ihrer Arbeit und geraten in eine Geschichte, die sich mit den Folgen von Krieg und den Hinterlassenschaften des Zweiten Weltkriegs beschäftigt. Der Eintritt kostet 8 Euro, Karten gibt es im Vorverkauf im Kulturhaus Altes Rathaus in Garding. Reservierungen sind außerdem telefonisch unter 048 62 20 19 97 5 möglich. Ab dem 16. Juli zeigt das Kultur- und Bürgerhaus Marne die Sonderausstellung Mann Günstern und Hüt. Präsentiert werden historische und aktuelle Fotografien aus Marne und Umgebung, die die Entwicklung der Region in den vergangenen 100 Jahren dokumentieren. Die Ausstellung basiert auf dem umfangreichen Fotoarchiv Mann Günstern und Hüt, das laufend erweitert wird. Besucher können vor Ort auch digital im Archiv stöbern. Der Eintritt ist frei, eine Anmeldung ist nicht erforderlich. Die Ausstellung ist bis zum 16. August zu sehen.
4: Am Samstag, den 11. Juli, lädt die Künstlerin Heike Brinkmann im Rahmen ihrer aktuellen Ausstellung in der Nordseeakademie in Leck zu einem kreativen Kunstworkshop ein. Den Teilnehmern wird eine besondere Maltechnik vermittelt und das Arbeiten mit Ölfarben und Aquarellpapier. Eigene Motivvorlagen sowie verschiedene Materialien sollten bitte mitgebracht werden. Der Workshop ist von 14 bis 17 Uhr. Der Preis beträgt 30 Euro, inklusive einer kleinen Verpflegung, Getränke und Snack. Bei Interesse finden Sie genaue Informationen auf der Homepage der Nordseeakademie und auch eine Detailliste.

detaillierte Auflistung der benötigten Materialien. Fragen zur Veranstaltung werden auch unter der Telefonnummer 04 66 28 70 511 beantwortet.

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1: Manche Menschen sehen Dinge, wie sie sind und fragen warum. Ich träume von Dingen, die es noch nie gegeben hat und frage warum nicht. Dieses Zitat von George Bernard Shaw hat das Zwischenseminar der FSJlerInnen auf den Schersberg perfekt begleitet. Ich bin Yannick, 19 Jahre alt, FSJler beim offenen Kanal Westküste und Tontechniker. Ich erzähle euch, wie aus einer Seminarwoche ein deutscher Hip-Hop-Song entstanden ist. Es gibt nämlich verschiedene FSJ-Richtungen. Das BFD für politische Bildung und FSJ-Kultur. Alle paar Monate treffen wir uns in Schleswig-Holstein auf den Schersberg für eine Seminarwoche. Diesmal unter dem Motto Mut und Wut. Die Einladung fragte, was bedeutet Mut? Muss man Fallschirm springen, um mutig zu sein, oder reicht es, einfach man selbst zu sein? Und wie ist es mit Wut? Immer negativ oder manchmal auch produktiv? Ich werde in der Werkstatt Protestlieder produzieren. Dort lernte ich, wie Songs als politisches Statement funktionieren. Wir arbeiteten mit DAWs wie FL Studio und Studio One, bauten Beats, texteten und nahmen im Tonstudio auf. Dort traf ich Elena, BFDlerin und Sängerin. Nach ihrem ersten Aufnahmeversuch war sie noch unzufrieden. Da ich nebenbei als Tontechniker arbeite und mich mit Mix und Mastering auskenne, habe ich ihr geholfen. Zusammen haben wir den Song nochmal neu aufgenommen, abgemischt und fertiggestellt. Entstanden ist ein deutscher Hip-Hop-Track mit klarer Haltung. Beat, Text und Vocals stammen von Elena. Der Song thematisiert den Rechtsruck in Deutschland und die strukturellen Probleme in der Welt, die Frustration und Zukunftsängste, die wir Jugendlichen täglich spüren. Am Ende ist der Track nicht nur ein catchy Song, sondern ein Ausdruck von Wut, Mut und Haltung. Er zeigt, dass man gesellschaftliche Probleme nicht ignorieren sollte, sondern sich aktiv positionieren und Gehör verschaffen muss. Hier ist What the Alley mit FCK AfD, erhältlich auf allen Streaming-Plattformen ab dem 13. Februar.

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2: Ich habe ja das Gefühl, das ganze Land hat was an Kopf. Und das Schlimme ist, die Krankheit ist nicht von hier. Nee, der ist von der anderen Seite von Großen Ozean rübergekommen. Nicht eins, was von Amerika kommt, ist Gold. Und das sowieso nicht. Wenn du mal kickst, wo kein eins, was an Kopf hat. Kinder, alle mit 6 Jahren, Erwachsene, Großvaters und Großmutters. Die Football-Nationalmannschaft, ja, auch die Football-Nationalfrauenschaft. Sogar die Bundestrainer Jogi Löw. Gibt auch Bilder davon. All habt diese Kopfhörer mit Apple, mit ein B, mit Plüsch, mit all so ein Kram, was er sich vorstellen kann. In de Bahn, ob Rad, in Auto, auf Schoenstatt auch in Radiohead, so gobit loben. Man bloß nix von der Natur mitkriegen. Dann gibt dat Wecke, die sind wirklich in ein Paralleluniversum. Wenn du sie von Achter mit den Vorrat anpingelst, kriegt der nix mit. Lobt auch was oben Radweg. Dann mutzt du sie direkt in den Haken von, damit sie was magt. Ich natürlich nicht. Ich bin ja der nette DiBaba. Entschuldigung, da die oben Radweg vor, darf ich mal vorbei. Oder diese fernstürte Menschen, die sind denn an den Straßen und lobt einfach los. Und du kicken. Einfach lieg gut und rüber. Ich hab jemals das Gefühl, der hebt ein Jirchens vor Sitten, von denen sie an, wie es kriegt, was sie zu tun hebt. Lieg gut, links, rechts, hold stop, wieder, Mutprobe, und du kicken einfach über die Straßen. Die Dulzen sind ja wohl Muddis mit Kinderwagen und Kopfhörer. Hab ich nülich sehen, dat Gör krakel sie grün, blau und rot, was der Tüch hält und Mutter wackelt mit dem Kopf zu der Musik, die sie ob die Ohren kriegt. Wo andere sich über den Lärm von den Kindern abricht, ist sie in eine andere Welt und total entspannt. Sag ich doch, sie habt doch all was an Kopf.

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4: Moin moin und herzlich willkommen zu Förderecho. In dieser neuen Sendung möchten wir den kleinen und großen Geschichten in unserer Region nachgehen. Wir treffen uns mit Menschen, die uns ihre Geschichte erzählen und sprechen darüber, was für sie und uns die Region Flensburger Förde ausmacht. Als Nachfolgeformat zu Flensburg aktuell machen wir dort weiter, wo wir in den bisherigen Beiträgen aufgehört haben. Ausführliche Gespräche und Berichte über das Leben hier. Es geht um Politik, um Gesellschaft, um die Stadt und unsere Vorstellungen vom Zusammenleben. Es geht um Kunst, Kultur und den öffentlichen Raum. Es geht um deine Region und deine Geschichten.

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3: Am Donnerstag, den 10. Dezember, gastiert die Tribute-Band Dire Straits mit ihrem Programm A Tribute to Dire Straits im Stadttheater Heide. Konzertbeginn ist um 20 Uhr, Einlass ab 19 Uhr. Die Band gilt als eine der erfolgreichsten Dire Straits-Tribute-Formation Europas und bringt die größten Hits der britischen Rocklegenden auf die Bühne. Klassiker wie Sultans of Swing, Walk of Life and Brothers in Arms dürfen dabei natürlich nicht fehlen. Im Mittelpunkt steht der unverwechselbare Gitarrensound von Marc Knöpfler, der Frontmann Wolfgang Uhlig. Tickets sind im Vorverkauf erhältlich, die Preise beginnen bei rund 38 Euro. Karten gibt es an den bekannten Vorverkaufsstellen sowie online über mitunskannmanreden.de. Im Juli dreht sich im Museum Haus Peters in Tetenbüll alles ums kreative Zeichnen. Vom 21. bis 27. Juli werden verschiedene Kurse und Workshops angeboten, von den Grundlagen des Zeichnens über Perspektive und Handlettering bis hin zum Tagesworkshop Illustriertes Reisetagebuch. Die Angebote richten sich an Einsteiger und Fortgeschrittene und können einzeln oder als komplette Kursreihe gebucht werden. Die Teilnahme ist kostenpflichtig, Informationen zu den Kursgebühren und die Anmeldung gibt es unter kielerkupa.de. Am Samstag, den 4. Juli, wird um 11.30 Uhr im Kurort Zingel 21 in Meldorf die Ausstellung Anklänge eröffnet. Gezeigt werden Malerei und Zeichnung von Marianne Gutsche aus Wennbüttel und ihrer Tochter Cornelia Gutsche aus Berlin. Die Werke der beiden Künstlerinnen beschäftigen sich auf unterschiedlicher Weise mit Wahrnehmung, Erinnerung und poetischen Bildwelten. Die Ausstellung läuft bis zum 4. September 2026. Der Eintritt zur Eröffnung ist frei, eine Anmeldung ist nicht erforderlich. Veranstaltungsort ist der Zingel 21 in der Zingelstraße 21 in Meldorf.

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2: Alle zwei Jahre wird der Meldorfer Rathausplatz zu einer Bühne für Kulturen aus aller Welt. Beim Frequenzen-Weltmusikfestival präsentieren sich drei verschiedene Musikacts, die den unverwechselbaren Sound ihres jeweiligen künstlerischen Ursprungslandes mit an die Westküste nehmen. Auch in diesem Jahr ist es wieder soweit. Am 8. August soll Dithmarschen ab 18 Uhr wieder zum Tanzen bewegt und zum Kennenlernen von Kulturen angeregt werden. Meldorfs Bürgermeisterin Uta Bielfeld zu dem Programm des diesjährigen Frequenzenfestivals.
3: Wir haben, glaube ich, einen super guten Mix. Alle Bands sind unterschiedlich, aber zeigen auch dieses Multikulturelle und haben den Anspruch, eine gute Stimmung, glaube ich, auf den Rathausplatz zu bringen. Wir zeigen uns in Meldorf natürlich immer gerne weltoffen und vielfältig. Und das Programm passt da komplett genau dazu.
2: Mit Chanson Trottoir bringt das Line-Up in diesem Jahr Musik mit Alternative-Elementen, gemacht von Spaniern, Deutschen und Russen in einem dem Namen entsprechend doch sehr französischen Sound. Mit Dr. Krapula holt eine kolumbianische Band den Latin Rock von Bogotá aus auf die Frequenzenbühne. Und last but not least zählt die in Kenia geborene Sängerin Trisha zum Aufgebot, die moderne Afrobeats mit tiefen Wurzeln der Weltmusik zu verbinden versucht. Dithmarschens Landrat Torben Schütt, der auch in diesem Jahr wieder die Schirmherrschaft des Festivals übernimmt, zeigt sich zufrieden mit diesem Line-Up.
4: Ich finde die Bandauswahl sehr gut. Ich glaube, da ist für jeden und für jede von uns was dabei. Und die Internationalität macht sich in der Bandauswahl auf jeden Fall bemerkbar. Und insofern, beim ersten Zuhören habe ich schon ein bisschen gewippelt. Also das Tanzen kann losgehen.
2: Der Eintritt zum Frequenzenweltmusikfestival in Meldorf ist auch in diesem Jahr frei. Weitere Infos zum Programm des 8. August oder zu den Musikacts findet ihr online unter www.frequenzen-festival.de.

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4: Wie mit Schnacken. 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
2: Heute ist Montag, der 6. Juli 2026. Sie hören den Friesfunk aus dem Studio in Alkersum auf Föhr. Verantwortlich für die heutige Sendung ist Kerin Ketels aus Oldsum. Moin!

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0: Vielleicht habe ich die Chance, ein neues Spiel zu beginnen und alles das, was mir jetzt fehlt, nochmal zurückzugewinnen.
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2: Weil die beiden Söhne, die sind 1922, zusammen mit einem Nachbar zu See umgekommen. Die sind auf Elmbogen gesegelt und der Nachbar war Kapitän, ne, und dann, ja, und da alle drei nicht wiedergekommen. Dann, die wollten Strandholz holen. Sie waren so bei 30 rum. Und der Kapitän, der ist 1875 geboren, der war ein Stück, ganzes Stück älter.
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2: Wenn man irgend zu einer Feier war, so ein Gesangverein oder was war, in Föhr gewesen. Und da fand ich so toll, wie die Föhrer singen. Alles auswendig. Ja, ich habe 27 Jahre Gesangverein in Kampen geleitet. Ja. Und ich habe auch 2 Jahre in Klangspiel. Aber das ging erst wunderbar. Ich bin rübergefahren und um 10 Uhr bin ich nach Hause gefahren im Zug. Und dann wurde der Fahrplan umgestellt. Und sie mussten mich morgens zum letzten, zur Mitternacht nach Niebel bringen, dass ich den letzten Zug kriegte. Und ich musste morgens zum Mägen aufstehen und das passte überhaupt nicht. Und mein Bruder hatte gerade mit seinem Musikstudium angefangen. Und da habe ich den Klangspielerchor an meinen Bruder abgegeben. Das passte insofern gut. Das war für ihn eine gute Vorbereitung für sein Studium.

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1: Meine Eltern standen auf jüngsten Recht und sollte mein Bruder den Hof kriegen hier. Und ich sollte Abitur machen. Nicht? Wer nach Nibel wollte, musste 2 Jahre Latein. Nicht? Und ich habe 1 Jahr mitgemacht und dann wurde mein Vater verhaftet und war Schluss mit Latein. Hier war mein Vater war nicht mehr da und ich habe auch, wir haben beide, also mein Bruder noch nicht, er war 7 Jahre jünger, nicht? Aber bei der Landwirtschaft geholfen. Und
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1: 1944 wurden wir in Schule entlassen und meine Kollegen wurden gleich eingezogen. Und ich war mal schon ein bisschen mickrig. Bei mir wurde es 1 Jahr zurückgestellt. Und nach 3 Vierteljahr musste ich doch zum Ausland. Und dann bin ich im Januar 1945 noch zur Luftwaffenflak eingezogen worden. Ja, ich habe das große Glück, dass ich zur Flak eingezogen bin. Die haben damals alles, was noch nicht eingezogen war und noch greifbar war, haben alles die SS kassiert.
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1: Ich war am 11. Juni war ich zu Hause wieder. Ja, wir waren in der Flakstellung im Norden, in Ostfriesland. Und dann die Alten sagten, oh, ihr Jungs, seht mal zu, dass ihr so nach Hause kommt.
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1: Wir haben uns bemüht, bei der Schule unterzukommen. War, ohne war das möglich. Und dann habe ich ein halbes Jahr Schule besucht. Und im Sommerhalbjahr war ich in Angeln bei Heinrich Thiesen Arnebü in der Lehre. Und im folgenden Winter wieder Schule. Und dann noch mal ein halbes Jahr Landwirtschaft und einen Abschluss gemacht.
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1: Mein Vater wurde erst ohne beigesetzt am Friedhof. Und da waren ja einige bekannte Leute und uns völlig unbekannt. Ja, mit einem kleinen Mädchen an der Hand. Und ich hatte damals Befürchtung, wir werden überwacht. Dann sahen wir nachher drüben in unserem Klavierstimmer. Ich dachte, nö, da brauchst du keine Befürchtung haben. Das ist Paul Hasenkleber. Das war der Bruder vom Dichter. Und der wohnte in, wenn der Bruder wohnte hier in Western, war mit einer Söderin verheiratet. Und der hat Ende der 20er und Anfang der 30er Jahre einen Gewerkschaftschor in Western geleitet. Und dann klavierste mich auch, sagte er, er wohnt in Western und da gibt er auch Klavierunterricht. Und da habe ich Verbindung mit ihm aufgenommen. Und er hat meinen Bruder und mich an die Hand genommen. Und wir haben Musik hat uns weitergebildet und ich habe bei der Literatur auf ihn mitgekriegt. Er war, ich glaube, viele Jahre auch als Lektor bei Rowold. Ich habe Verbindung bis zu seinem Tod mit ihm gehabt.
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0: Dat Wetter für morgen, Dienstag, der 7. 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An Dienstag bleibt dat Fockenwulkig mit bedeckt und zum Teil mit Schuhen und Regen. Aber dat gibt auch dröge Phasen und af und to ist in Ben Sünderby. In Lob von den Orm blüftert in Nordfriesland und Angeln zumeist ruhig und die Häfen lockert ab. Der Höchstwerten liegt bei 18 Grad in Flensburg mit 21 Grad in Geesthacht. Der Wind weit mortig, wart auf der Dach jümmer frischer und dreht ab West mit Nordwest mit starke bit stürmische Böen. An der Küste weit in frischen bit starken Wind, doch kann dat auch enkelte Sturmböen geben. Die wiederen Wetteraussichten. An Mitte weg wesselt sich Sonnenschein und Wolken af und dat gif auch wolkige Abschnitt. Forken blüftert ruhig, man enkelte Schuhen sind möglich. Die Höchstwerten sind Nengtein bis 22 Grad. Der Nordwestwind weit mortig und in Böen, an den Küsten ist der Wind frisch und stark böig. In einige Loggen an der Ostsee sind auch enkelte stürmische Böen möglich. 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

Hallo, willkommen, hier ist der Montag nach fünf, jawohl, schon wieder einer von, boah, ich weiß nicht von wie vielen, ich habe sie nie gezählt in den mittlerweile 28 Jahren. Ich sagte auch noch für einige andere Sendungen hinter den Mikrofonen in den Studios. Nur eins habe ich mitgenommen aus den langen Jahren, so lang waren die Jahre nämlich gar nicht, eher wurden sie im Laufe der Zeit gefühlt, würde ich sagen, immer kürzer.

Und wenn ich heute hier sitze, bekommt es mir vor, als sei es doch mal gerade erst gestern gewesen, dass ich hier war. Danke fürs Umschalten zu uns. Hier ist der Montag nach 5 auf Westküste FM und die Sendung kommt wie immer aus dem Studio 2 im Zentrum von Heide und immer live. Ich bin Helmut Müller und für den nächsten Titel darf ich mich jetzt mal 12 Minuten lang zurücklehnen. Er mutet ein bisschen galaktisch an, so in himmlische Hemisphären gehen wir da. Aber keine Angst, wir landen wieder. Los geht's. Hier geht's ab.

Nach 12 Minuten sind wir sicher aus Galaktika zurück. 17 Uhr 18 und 30 Sekunden. Hier ist der Montag nach 5 aus dem Studio 2 von Westküste FM. Sieh mal, ein grünes Huhn, rief die Kleine voller Begeisterung. Alle Köpfe drehten sich zur Seite, denn schließlich grüne Hühner, die gibt's ja nun mal nicht. Einigen war gleich darauf die Enttäuschung anzusehen, bis schließlich jemand sagte, grüne Hühner, die gibt's doch gar nicht. Doch, sagte das Kind, es sieht genauso aus wie in meinem Bilderbuch zu Hause. Schließlich griff die Mutter ein. Sie kennt die Farben doch noch gar nicht. Lange verdutzte Gesichter und vielleicht war da auch jemand, der sich zurückerinnerte. Richtig. Kleine Kinder können Farben noch nicht genau zuordnen. »Und es ist doch grün, Mami«, sagte die Kleine. Die Mutter lächelte und niemand widersprach.

Simon und Garfunkel waren das, aus dem Jahre 1969. Ja, war eine andere Zeit, eine Zeit eines echten Aufbruchs. Musikhaus, 6 Jahrzehnten nach heute wieder am Montag nach 5, direkt aus dem Studio 2. Und die Sonne meint es nun mal richtig gut mit mir. Ein dicker Sonnenstrahl huscht hier über den Studiotisch. Ich kann übrigens zu 2 Seiten nach draußen schauen aus dem Studio und natürlich durch ein großes Fenster zu unserer Sendeleitung. Ein paar Texte habe ich auch mitgebracht, die sollen uns zwischendurch so ein bisschen zum Nachdenken anregen. Hier ist der nächste. Da sitzen sie oben auf einem kleinen Hügel und einem großen Baum. Einige stehen, sie sprechen miteinander. Schauen nach vorne, nach oben. Den Fotografen, so scheint es, bemerken sie gar nicht. Eine weiße Wolke schiebt sich von links über den großen Baum. Kein Schaden. Der Himmel ist groß und herrlich blau. Sie stehen und warten. Worauf? Gott ist oben, mitten unter ihnen. Denn das hat er uns versprochen, wo 2 oder 3 in meinem Namen zusammenkommen, da bin ich mitten unter ihnen. Natürlich auch da, wo gleich ein paar mehr oder ganz viele zusammentreffen und sich seiner frohen Botschaft erinnern. Tun sie's? Warten sie wirklich? Und wirken sie wirklich froh oder fröhlich dabei? Nun ja, auf dem Hügel dort oben scheint es so. Und jetzt der Wind. Ein Lüftchen hier, aber es reicht, es nimmt die vielen bunten Luftballons mit in die Höhe. Und da, ganz am Ende, da kommt noch einer hinterher. In grün. Grün ist die Hoffnung, sagt jemand. Sie lachen. Und Gott. Gewiss hat auch er seine Freude, sein Wohlgefallen daran. Himmel auf Erden, noch so ein Sprichwort. Oder wohin ihr auch geht, der Himmel ist über euch, Gott auch. Bis zu ihm werden sie nicht kommen, die Luftballons mit ihren angehängten Namenskärtchen. Aber das macht nichts. Er kennt alle unsere Namen, heißt es doch. Ein guter Vater, der seine Kinder kennt. Ein guter, ein großartiger Gott, der unsere Welt lenkt. Da wäre jedes Wort und jedes Lob zu klein. Freuen wir uns. Wir brauchen nicht nach Worten zu suchen, nicht nach großen, nicht nach wohlklingenden. Machen wir es wie die Menschen dort oben auf dem Hügel. Lassen wir unsere Gedanken frei. Frei Richtung Gott. Die sind frei. Die Gedanken sind frei, heißt es doch. Schön, das zu wissen, wenn die Worte fehlen, wenn wieder mal eine große Leere da ist oder der Kloß im Halse steckt. Frei Richtung Gott. In jedem Alltagsleben, an guten wie schlechten Tage. Auch heute am Montagabend.

Genau 17:32 Uhr. Hallo, willkommen noch einmal zwischendurch. Erster Montag nach 5 Uhr auf Westküste. Wenn man der kommt, wie immer, direkt aus dem schönen Studio 2 hier im Zentrum von Heide. Wer jetzt unterwegs oder zu Hause dabei ist, der hört gerade auf 96,7, 97,6, 98,8 oder 105,2 MHz zu. Über einige Kabelnetze geht's auch, ebenso natürlich übers Internet oder über DAB+. Und ja, das war's zwischendurch. Weiter geht's mit dem nächsten Titel. Ich bin Helmut Möller, hallo.

In einer Stadt wohnten drei Männer. So oft es ging, gingen sie auf den Friedhof, um Trauerfeiern beizuwohnen. Dabei waren die Leute, die begraben wurden, ihnen größtenteils fremd. Einmal wurden sie gefragt, weshalb sie denn so häufig zu Beerdigungen gingen. Der Erste antwortete dazu wie folgt: Ich brauche das. Es tut so wohl, wenn man hört, wie viele gute Menschen es gibt. Jedes Mal, wenn ich nach Hause gehe, sage ich mir, dass die Welt, so schlecht, wie sie mir sonst immer vorkommt, doch nicht sein kann. Der Zweite wurde ein wenig verlegen, als er gestand. Es baut mich auf, wenn ich ein ums andere Mal feststelle, wieder habe ich einen überlebt. Es ist jede Beerdigung so ein kleiner Triumph über den Tod. Der Dritte wollte nicht gleich antworten, als man ihn nach dem Grund für die Häufigkeit seiner Begräbnisbesuche fragte. Doch schließlich sagte er: Ich lerne zu leben, indem ich mich mit dem Tod vertraut mache. Bei jedem Begräbnis lerne ich ein bisschen mehr, was man versäumen kann zu tun, solange man noch Zeit hat. Und wenn ich weggehe vom Friedhof, dann weiß ich immer, was für mich als Nächstes wichtig ist. Welcher von den dreien scheint uns, Ihnen und euch derjenige zu sein, dem wir uns anschließen könnten?

Who's gonna win the war? Hier ist der Titel. Die Antwort kann man gleich geben. Einen Krieg wird niemand gewinnen. Zum nächsten Titel. Da kommen sie dem Fotografen entgegen. Es sind sehr viele. Dicht an dicht laufen sie. Rechts und links von ihnen sind viele Stände mit Eis, Pizza, Bratwurst, Mandeln oder Schokofrüchten. Dazwischen Entenangeln, Kinderkarussell, Schießstand und sogar eine Losbude. Wer weiter nach oben schaut, erkennt hoch über der Budenstraße Bäume in prächtigen Grünen, hellblauem Himmel mit kleinen weißen Wölkchen. Es muss ein großes Fest sein, dort auf dem Bild, mit fröhlichen Menschen in hochsommerliche Bekleidung. Man sieht sie lachen, miteinander reden und beschäftigt zu sein. Den Fotografen, so scheint es, bemerken sie nicht. Kein Wunder, er steht auch nicht direkt vor ihnen. In einige Entfernung schaut er, ein wenig höher stehend, durch das Objektiv. Am Ende, nach vielen Aufnahmen, darf er zufrieden sein. Das Titelfoto ist dabei. Viele tausend Male ziert es die neue Ausgabe, wirkt einladend, friedlich und freundlich. Der eine oder andere Festbesucher wird sich da später wiedererkennen auf der großen Seite, vorne auf der Ausgabe, wird überlegen, ob er den Fotografen bemerkt hat. Wird überlegen, in welchem Moment dieses Foto entstand. In diesem Falle konnte man überlegen und darüber nachdenken, aber mal weitergedacht. Auf wie vielen Bildern mögen wir drauf sein, von denen wir es nicht wissen? Allerorten werden die Smartphones für eine Aufnahme gezückt und schließlich ganz am Ende, einer hat nicht nur eine Momentaufnahme von uns, sondern unser ganzes Leben im Blick. Danken wir unserem Gott dafür.

Die Stunde hier im Studio 2 verging wieder mal wie im sprichwörtlichen Fluge. Vielen Dank für die Meldung zwischendurch. Die Richtung schien angekommen zu sein. Ja, und das war er auch schon fast wieder. Unser gemeinsamer Montag nach 5 und der kam wie immer aus dem Studio 2 von Westküste FM hier im Zentrum von Heide. Wer mag in der nächsten Woche, am nächsten Montag, da gibt's eine neue Ausgabe um 17 Uhr und wieder hier. Bis dahin eine schöne Zeit mit Gedanken, die Mut machen, mit netten Begegnungen, freundlichen Mitmenschen, ehrlichen Gesprächen, fairen Diskussionen und Freude auf jeden neuen Tag. Von hier aus jetzt noch einen recht schönen Abend, ihr und euer Helmut Möller. Und was hier knistert, das sind die Kalenderblätter. Gestern hieß es da, das Leben ist eine Balance aus Festhalten und Loslassen. Und auf dem Kalenderblatt von heute, da steht, die Vergangenheit ist da, um aus ihr zu lernen, nicht um in ihr zu leben. Vielen Dank, einen schönen Abend noch. Tschüss denn, ihr und euer Helmut Möller.

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3: Hallo Freunde, da sind wir wieder von Norden bis Süden, von Osten bis Westen. Hier ist wieder euer Lieblingssender Fun and Music. Wir drei Moderatoren sind ja ebenso wie die Hits, die wir spielen, ein bisschen in die Jahre gekommen. Aber unsere Stimmen klingen noch ganz schön knackig. Und zur Motivation hören wir jeden Morgen unseren Platz 120, John Farnham und You're the Voice.

Das war noch nicht sein größter Erfolg in den Top 666 der 80er Jahre, aber es war zumindest gemessen an der Höchstplatzierung in den deutschen Singlecharts sein größter Erfolg. Es trug ihn bis auf die 2 und bei uns auf die Position 119, Hubert K. und der Sternenhimmel. Es geht weiter mit einem Klassiker der 80er Jahre. Das Lied war sein Debüt und damit begann eine große Karriere, eine Weltkarriere. Wieder mal eine Nummer 1 aus der Hitschmiede von Stock Aitken and Waterman. Ein junger Mann, gut aussehend, tolle Stimme und gleich sein Debüt ging in Deutschland auf die 1. Platz 118 für Rick Astley und Never Gonna Give You Up.

Das war Guillermo Marquina mit My Love is a Tango auf Platz 117. Der Song war die Titelmelodie der ZDF-Weihnachtsserie Anna. In dieser Serie ging es um zwei Jugendliche, sie eine aufstrebende Balletttänzerin und er ein ganz normaler Typ, der im Rollstuhl sitzt. Für Guillermo Marquina war My Love is a Tango leider der einzige Hit, obwohl er vor seinem Tod am 1. März 1994 in seiner Heimat Curaçao noch zwei Alben und eine weitere Single veröffentlichte. Der nächste Interpret hat seine Heimat im schönen Norden Deutschlands. Er wurde in der Neuen Deutschen Welle bekannt. Seine größten Erfolge hatte er Anfang der 80er, als die NDW über Deutschland rollte. Inspiriert wurde Joachim Witt zu seinem großen Hit durch den Film Der elektrische Reiter. In diesem Film trägt die Hauptfigur eine leuchtende Uniform. Na, wisst ihr schon, um welchen Hit es aus der NDW-Zeit geht? Na gut, dann spiele ich jetzt Platz 116, Joachim Witt mit Der goldene Reiter.

0: Dann merkt, wir nähern uns den 90ern. Die belgische Hausband Technotronic mit Pump Up the Jam. Laserteppiche scannen durch die Diskothek, Stroboskope lösen die altgediente Diskokugel ab. Das wird jetzt ein heftiger Kontrast mit Platz 114. 1980 war es da Frank Zappa, der Bobby Brown sang. Bobby Brown ist eigentlich der süßeste Junge der Stadt, hat aber dann ein traumatisches Erlebnis mit einer Lesbe, woraufhin er seine Homosexualität und andere Vorlieben entdeckt, sodass er sich schließlich als sexueller Spastiker beschreibt. Der polemische Text strotzt nur so vor Begriffen, die in dieser Zeit der ausgehenden 70er noch geradezu radiofähig waren.
1: Hey,

Bernie Paul und Oh No No auf Platz 113. Schon in den Jahren zuvor hatte er sich gewissermaßen etwas warm gelaufen mit Lucky, das 1976 bis auf die 6 in den deutschen Charts hochging. 1981 im Februar, da landete In Dreams auf der 18 und dann im Juni, da kam Oh No No und das ging bis auf die 2 nach oben. Übrigens hat Bernie Paul auch für andere geschrieben. Erwähnt seien hier etwa Peter Kent, für den Paul It's a Real Good Feeling geschrieben hat. Und Weidi D. Morg von Relax stammt ebenfalls von ihm. Und Sail Away aus einer Bierwerbung. Weiter geht's mit Musik aus Großbritannien. 1984 gründeten sich die Fine Young Cannibals und 5 Jahre später hatten sie ihren größten Hit in Deutschland mit She Drives Me Crazy. Und den spiele ich jetzt für euch, unseren Platz 112.

Ich bin ja mal gespannt, ob ich nach Ende dieser Sendung in der Redaktion einen ausgeben muss. Ethnopop von Murikante war das eben und Herr Jecke Jecke auf Platz 111. Es war in ganz Europa der Sommerhit 1988. Das Lied hielt sich für 19 Wochen in den Hitlisten Deutschlands und erreichte als Höchstplatzierung die 2 der Charts. Leider war es auch sein einziger großer Hit. Ich bleibe bei einem One-Hit-Wonder auf Platz 110. In der Heimat von Don Snow und Andy Duncan wurde ihr einziger Hit nicht mal im Radio gespielt. Schade für die Briten, finde ich. Leider hatte ihr einziger großer Hit auch nur in wenigen Ländern Erfolg. In der Schweiz und Österreich reichte es gerade mal für eine Platzierung in den Top 10. Nur in Deutschland gelang ihnen, auf das Treppchen der Hitlisten zu kommen mit der Spitzenposition auf der 3. Dafür waren sie aber für ganze 26 Wochen in den Hitlisten vertreten. Hier sind jetzt The Catch mit 25 Years auf Platz 110.

Eigentlich ist dieser Hit aus dem Jahr 1986 einer des Jahres 1960. Da hatte Sam Cooke sich nämlich als schlechter Schüler und schmachtender Jüngling geoutet, dem nichts lieber wäre als Pfiffe seine Angebetete auf Schulbildung. Wenn euch unsere muntere Reihe gefällt, dann schaltet auch nächste Woche wieder ein. Dann hört ihr das hier.

Ihr kennt das, wir spielen nach dem letzten Platz des Tages immer noch ein paar 80er, die es irgendwie nicht geschafft haben. Heute sind das Heinz Rudolf Kunze, Dein ist mein ganzes Herz, Hot Chocolate mit It Started with a Kiss und Klaus und Klaus mit ihrem Eiermann. Sowas steht ja heute nur noch auf dem Wochenmarkt. Aber damals, als Bad Segeberg noch gar kein Bad war, fuhren tatsächlich fahrende Händler mit lauten Bimmeln am Auto durch die Straßen und boten ihre frischen Waren feil. Aber in Zeiten von Schallschutzfenstern, Lieferkettengesetzen und Nachverfolgbarkeit sind die natürlich längst ausgestorben. Heute geht mir nur noch einer auf die Eier und das ist eine Geschichte für eine andere Sendung. An den Mikrofonen verabschieden sich Carsten Vollbier, Christian Eier und Martin Schmeling. Aber nicht ohne den letzten Titel noch anzusagen. Unseren Platz 108 vergeben wir an Womack on Womack und Teardrops und ihren Abschied von einer Verflossenheit.

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0: Hallo und herzlich willkommen zu einer neuen Ausgabe von Herms Promi Corner. Ich freue mich sehr, dass ich mich heute mit einer Buchautorin über ihren ersten Krimi unterhalten darf. Ich freue mich sehr, dass sie da ist, Kim Porter. Dahinter verbirgt sich Feli. Was das mit dem Namen auf sich hat, erkläre ich gleich. Aber erstmal herzlich willkommen, Feli, dass du da bist.
1: Vielen, vielen Dank, Herms. Ich freue mich sehr für die Einladung.
0: Wir wollten heute über einen Westküstenkrimi uns unterhalten, den du geschrieben hast, Feli, damit die Hörer das einordnen können. Buchautorenname ist Kim Porter, das ist sozusagen das Pseudonym. Aber es wäre mir jetzt ein bisschen komisch vorgekommen, dich mit Kim anzusprechen, weil wir uns schon ein paar längere Jährchen ja kennen und deswegen haben wir uns da beide darauf geeinigt, dass ich dich jetzt Feli nennen darf. Also immer wenn ihr Feli hört, könnt ihr am anderen Ende mal denken, Kim Porter ist sozusagen die Krimi-Autorin, die dahinter steckt. Ja, Feli, bevor wir über den Krimi detailliert sprechen, möchte ich natürlich ein bisschen die Zeitreise antreten. Wie bist du eigentlich zum Schreiben gekommen? Wann ist die Leidenschaft entstanden?
1: Also ich bin als Kind in einem großen Haus aufgewachsen mit sehr, sehr vielen Büchern, also mit tausenden Büchern. Meine Oma hat auch im Haus gelebt. Meine Oma war Buchhändlerin und Bibliothekarin. Mein Vater war Dolmetscher für Englisch und Spanisch und dementsprechend haben wir natürlich wahnsinnig viele Bücher gehabt. Und ich habe als Kind die Bücher schon geliebt. Also ich habe mit den Büchern gespielt und für mich war das eigentlich schon ein Kinderwunsch. Ich habe immer gesagt, wenn ich mal groß bin, dann werde ich Schriftstellerin. Das ist so, hat mich also von Kindheit an begleitet.
0: Kannst du dich eigentlich noch so an deine erste eigene Geschichte erinnern, die du geschrieben hast?
1: Ja, kann ich mich erinnern. Also Krickel-Krakel-Schreibschrift war ich in der Grundschule tatsächlich. Und zwar war ich natürlich als Mädchen auch immer von Pferden begeistert und habe unheimlich gerne Pferdebücher gelesen, Mädchenbücher. Da bin ich selber auf die Idee gekommen, ein Buch zu schreiben über eine Pferdegeschichte. Und das habe ich dann in so einem kleinen Ordner, habe ich mich hingesetzt und habe also wirklich, ich würde sagen, bestimmt so 30, 40 Seiten habe ich da geschrieben. So war so dritte, vierte Klasse, habe ich angefangen. Und mein Vater so, ja, toll, super. Das waren so die Anfänge, ja.

0: Bevor ich jetzt gleich auf das Buch komme, was fast 500 Seiten umfasst, das ist ein großartiges Werk, das sage ich jetzt vorab schon, um ein bisschen euch, liebe Hörerinnen und Hörer, das schmackhaft zu machen. Du stammst eigentlich aus Hessen, lebst aber schon seit über 20 Jahren in einem kleinen Ort in der Nähe von Friedrichstadt an der Westküste hier in Schleswig-Holstein. Was ist das Besondere an der Westküste für dich?
1: Oh, eigentlich alles. Also ich bin fasziniert von der Westküste. Es stand auch mal so im Raum, an die Ostküste zu gehen damals, als wir von Hessen hochgezogen sind nach Schleswig-Holstein. Und aber die Westküste ist für mich einzigartig. Also das Meer, die Küste, aber auch die Menschen. Also wir leben ja in Dithmarschen und Dithmarschen ist schon was ganz Besonderes. Und die Leute sind auch ganz besonders, ne? Die Plattschnacker und so, die wir natürlich am Anfang überhaupt nicht verstanden haben, als wir hergekommen sind. Und haben dann natürlich auch gesagt bekommen, also wenn ihr hier leben wollt, dann müsst ihr aber auch Plattdeutsch können. Aber das ist es uns bis heute nicht gelungen. Also zum Teil etwas verstehen, aber sprechen können wir es leider nicht. Aber ich bin fasziniert von der Westküste. Ja, also Land und Leute, es ist beides.
0: Das mit dem Plattdeutsch, das hat auch in deinem Krimi eine gewisse Gewandtnis, da kommen wir nachher aber auch nochmal zu. Ich weiß es selber, ich bin nun mal Schleswig-Holstein, ich kann Platt ganz gut verstehen, bisschen sprechen, aber die Dithmarscher sind, was das anbelangt, dann auch wieder ein besonderes Völkchen.

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0: Aber wir wollen jetzt nicht darüber reden, sondern wir wollen über dein Krimi sprechen. Was hat dich an diesem Genre Krimi gereizt? Weil Fernsehserien gibt es ohne Ende über Krimis, Bücher aus verschiedenen Regionen, aus allen Herren Ländern. Krimi gibt es immer wieder, massenweise. Und trotzdem hast du gesagt, okay, ich mache es auch, in Anführungsstrichen.
1: Also eigentlich wollte ich überhaupt keinen Krimi schreiben, das muss ich dazu sagen. Ich wollte ja, wie gesagt, schon immer Schriftstellerin werden. Mein Vater hat mir den Zahn gezogen und hat gesagt, es kommt auf gar keinen Fall in Frage. Du machst was Vernünftiges, weil Schriftstellerei, das ist brotlose Kunst, das geht nicht. Du musst was Vernünftiges machen. Das hat mich immer begleitet. Ich habe dann auch ein Fernstudium gemacht bei der Axel Anderson Akademie. Und da war für mich klar, als ich dieses kreative Schreiben gelernt hatte, also Krimi möchte ich nicht schreiben, sondern ich wollte immer Jugendgeschichten schreiben. Ich wollte immer für Jugendliche etwas tolle Geschichten, nette Geschichten, spannende Geschichten schreiben. Das war so, dass wir ein eigenes Segelboot haben in Büsum. Das liegt in einer Werfthalle, beziehungsweise lag, das war unser altes Boot. Und das war schon so 2011, das ist schon eine Weile her. Da habe ich mit meinem Mann Daniel an unserem Boot gearbeitet und wir haben das Boot neu gestrichen. Wir waren alleine in dieser riesigen Halle und ich habe dann überlegt, wenn auf der anderen Seite in der Halle auch einer an dem Boot arbeitet und er würde jetzt mit der Leiter von dem Boot fallen bei der Arbeit, dann würde der Mensch unter diesem Boot liegen und wir würden das überhaupt nicht mitkriegen. Und das habe ich dann Dahlen erzählt und habe gesagt, stell dir mal vor, wie fürchterlich, wir gehen aus dieser Halle raus, schließen ab, ne, fahren nach Hause und der Mensch liegt dann da und wir können ihm gar nicht helfen, weil wir es nicht wissen. So. Und das war dann für mich auf einmal kam so eine gruselige Situation im Prinzip durch diese Art und Weise, wo ich mir diesen Unfall vorgestellt habe und aus dem Unfall wurde dann ein Verbrechen, ein Mord. Und es hat mich dann nicht mehr losgelassen und ich habe mich dann zu Hause hingesetzt und gesagt, wie könnte da eigentlich eine Geschichte draus werden? Und so kam ich natürlich dann durch Unfall, Mord zum Krimi. Und dadurch habe ich den Krimi geschrieben.
0: Und letztendlich hast du diese Situation ja als Handlungsstrang sozusagen aufgebaut. Mord, Geheimnisse, noch ein Mord. Ich fasse das jetzt mal ganz kurz zusammen, was da an Geschehnissen kommt.

0: Was mich aber bei Autorinnen und Autoren immer fasziniert und aber auch interessiert, ist die Art der Arbeitsweise, wie also diese ganzen Handlungsstränge entstehen, wie die Wendungen plötzlich zum Vorschein kommen, die man sich ja im Kopf überlegen muss. Du musst ja noch weiter denken, du musst ja auf einer Seite den Mörder im Kopf haben. Wie geht er jetzt weiter vor? Auf der anderen Seite natürlich jetzt hier in dem Fall auch die Polizei im Sinne der Aufklärung. Ja, das würde mich mal interessieren. Kann ich mir das so vorstellen, wie wir das im Fernsehen sehen, diese Profiler, die dann an der Riesenwand diese Bindfäden haben mit den Fotos und den Zeitungsausschnitten? Und ist diese Vorgehensweise ähnlich oder hast du jetzt eine ganz andere? Also ich glaube, jeder hat ja so seine eigene Methode, aber welche ist deine?
1: Also du meinst jetzt so, wie ich als Autorin arbeite um diesen Weg zu finden. Ja, also ich überlege mir natürlich erstmal, was soll denn überhaupt passieren? Also was, ne? Wie soll die Geschichte denn überhaupt aussehen? Dann natürlich die Hauptakteure, die Protagonisten, dann die Menschen drumherum. Wer kommt da alles ins Spiel? Dann sind das interessante Charaktere oder weniger interessante. Also das ist so, was mich so bewegt. Und ich höre auch ganz gern Leuten mit zu, wenn die sich unterhalten. Also ich liebe diese Dialoge, die ich beobachten kann. Und dann baue ich sozusagen ein Gerüst auf. Also ich mache ein Stufendiagramm. Überleg mir von Anfang bis Ende, was soll in dieser Geschichte passieren? Und dann von Kapitel zu Kapitel. Und in den Kapiteln schaue ich mir natürlich dann auch an, wenn jetzt die Ermittler an den Tatort kommen, was sie da vorfinden. Aber auf der anderen Seite muss ich auch überlegen, das heißt im Off, also was ist passiert, bevor die gekommen sind? Das muss ich natürlich auch durchspielen. Und dementsprechend nimmt das Ganze ja einen Verlauf. Und dann gibt es eine Prämisse einer Geschichte. Und diese Prämisse muss von Anfang bis Ende eben eingehalten werden. Das ist sozusagen ein Fahrplan. Aber es ist tatsächlich so, ich arbeite auch mit Karteikarten. Mhm. Die habe ich in meinem Arbeitszimmer an die Wand gepinnt. Und auf diesen einzelnen Karteikarten steht dann zum Beispiel, ja, der Mörder, wer ist der Mörder? Dann natürlich Alter, wie sieht derjenige aus? Genauso mit den Kommissaren oder mit den Zeugen, die befragt werden. Also das, oder der Rechtsmediziner. Das sind dann die einzelnen Karten, die pinne ich mir hin. Und dann schaue ich auch immer wieder drauf, wer hat jetzt mit wem Verbindung. Und ja, und das ist wirklich sozusagen ein Fahrplan, der da passiert.
0: Der Fahrplan ist jetzt das, also ich stelle mir das jetzt mal so zumindest, diese Wand dann halt mal so vor, mit den Karteikarten, wahrscheinlich den Querverbindungen, die dann dazu entstehen. Wahrscheinlich auch beim Betrachten manchmal, dass du da eine Idee hochkommst und sagst, okay, vielleicht könnte ich das und dieses jenes noch zusammenbauen. Dann geht es aber ja auch letztendlich um die Umsetzung. Es gibt ja Autoren, wo ich dann manchmal denke, so halbe Seite und der Satz ist noch gar nicht fertig. Also noch ein Komma und noch und noch und noch. Bei dir ist das eigentlich das Schöne, muss ich ganz ehrlich sagen. Das finde ich extrem angenehm. Sehr kurze Sätze. So wie ich das in Englisch früher gelernt habe, SPO, Subjekt, Prädikat, Objekt. Das ist bei dir der Stil, den ich sehr angenehm finde, weil er nicht so anstrengend ist und man relativ klar eine Aussage schon in dem Moment hat. Ist dir das auch selber wichtig, dass du sagst, ich muss jetzt keine epische Abhandlung schreiben, wie was weiß ich, 30 Seiten Landschaftsbeschreibung, was natürlich mit Dithmarschen, mit der Westküste theoretisch möglich wäre, das ist ja überhaupt nicht die Frage, aber dass du sagst, okay, ich mache lieber kurze Sätze und binde den Leser ein bisschen enger an das Buch, als dass es immer ausgeblümt werden. Ist das so deine eigene Strategie in Anführungsstrichen oder Vorgehensweise am Schreiben selber?
1: Ja, also ich finde das ganz gut, weil ich finde so dieses Epische, wie du es gerade gesagt hast, dieses Ausschmücken, finde ich, passt nicht so gut zum Krimi. Ich finde einfach, beim Krimi muss das einfach schnell gehen, ja. Es muss so ein bisschen, ja, ein bisschen drehbuchartig wollte ich das eigentlich auch haben. Zack, zack, zack, ja. Ja, und ich lese es selber gerne so, die Texte. Und deshalb habe ich gedacht, es passt. Also das ist so meine Art und Weise, wie ich es mag. Es gibt natürlich mit Sicherheit Leser, die finden das gar nicht schön, ja. Die sind mehr so wie John Irving. Also lange Sätze, alles wird wiederholt ein paar Mal. Aber das, finde ich, passt nicht zu mir und passt nicht zu meiner Geschichte.

0: Habe ich das richtig im Kopf, dass du das nicht direkt im PC tippst, sondern erstmal handschriftlich alles aufschreibst?
1: Ja, das ist so, tatsächlich, ja. Also ich habe immer was zu schreiben dabei.
0: Ich überlege jetzt gerade, das sind ja jetzt knapp 500 gedruckte Seiten. Die Schrift ist jetzt nachher nicht auch sonderlich groß. Wie viel Papierseiten sind sozusagen in Anführungsstrichen dafür draufgegangen, dass die 500 gedruckten Seiten kommen?
1: Das kann ich gar nicht genau sagen. Das sind unzählige Blöcke, weil natürlich auch wieder Textpassagen gestrichen werden, also auch im Handschriftlichen. Ich schreibe das mit der Hand runter und es wird auch natürlich immer wieder was gestrichen und dann weitergeblättert und so. Ich habe also College-Blöcke, ich habe immer Block und Stift dabei, egal wo ich bin, ob ich auf Reisen bin oder im Café, egal, ich habe immer was zu schreiben dabei. Wenn mir was einfällt, wird es eben aufgeschrieben und es ist natürlich wesentlich mehr handschriftlich als es dann getippt wird, mit Sicherheit, ja.
0: Ich finde das spannend, weil also handschriftlich das zu schreiben, ist natürlich die Methode, wie du das machst, aber ich finde es einfach faszinierend, wenn man das doch immer noch macht, obwohl man eigentlich heutzutage aufgrund der Technik davon ausgeht, dass man das ja theoretisch auch reinsprechen kann, dass das automatisch im Computer abgetippt wird, dass man sich das natürlich dann anders vorgehen kann. So, ich komme jetzt nochmal zurück, weil wir jetzt Dithmarschen erwähnt haben, weil das an der Westküste halt spielt. Du hast, wir haben es vorhin am Anfang des Gesprächs schon erwähnt, Plattdeutsch kannst du verstehen, aber nicht sprechen, aber du hast es trotzdem mit ins Buch genommen, dass da eben einige Zeugenaussagen, zum Beispiel von Ureinwohnern Dithmarschens, um das jetzt mal so zu bezeichnen, auch auf Platt da drin sind. Ich gehe nicht davon aus, dass du das jetzt für selber gemacht hast, sondern du hast bestimmt irgendjemanden gehabt, der dir geholfen hat, sozusagen deine Dialoge, die du im Kopf hattest, auf Platt zu übersetzen, damit das auch die entsprechende Wirkung nochmal hat, was die Szenerie anbelangt. Vielleicht magst du da auch nochmal zu der Zusammenarbeit was sagen.
1: Ja, genau. Also es war mir klar, dass das natürlich rein muss in die Geschichte. Also wenn man in Dithmarschen unterwegs ist, als Polizist oder als Kommissarin. Und da ist für mich ganz klar, wenn man den Zeugen befragt, dass da auch Dithmarscher Platt dabei ist, dass die Leute auch gar keine Lust haben, Hochdeutsch zu sprechen, sondern weil sie immer Plattdeutsch sprechen, dann sprechen sie auch mit der Polizei so. Und das war dann so ein bisschen für mich schwierig, dass ich gedacht habe, ja, wie mache ich das jetzt? Und so eine KI nutzen, das wird nicht funktionieren. Und ich habe eine liebe, nette Freundin, Antje. Und sie hat dann, ich habe mit ihr gesprochen und hat gesagt, würdest du das für mich machen? Hast du Interesse dran? Und sie war gleich Feuer und Flamme und sie ist eine echte Dithmarscherin aus Büsum. Und sie hat gesagt, natürlich, das mache ich für dich. Schick mir das einfach per E-Mail und ich setze mich hin und ich übersetze dir das und bring dann auch so ein bisschen natürlich die Art und Weise auch rein. Ne? Man kann ja nicht einfach nur den Satz so schreiben und den dann einfach ins Plattdeutsche übersetzen, sondern einfach, wie spricht denn der Dithmarscher? Und ich finde, das hat sie ganz großartig gemacht. Und ich bin ihr sehr dankbar, dass sie das gemacht hat. We'll be right back.

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1: Dann lass uns mal ein bisschen über die Protagonisten im Buch das eine oder andere Wort verlieren. Und da würde ich jetzt mal explizit sozusagen die Kommissare oder die Ermittler dabei erwähnen. Die Hauptdarstellerin, nenne ich jetzt einfach mal so, ist Friederike Hofer. Was man nicht genau weiß, ich vermute das jetzt mal, ich habe es ja gelesen, dass sie ein bisschen strafversetzt worden ist aus Frankfurt, also aus Hessen. Damit haben wir dann ja wieder so eine Parallelität zu deinem Leben. Du kommst nämlich auch von da. Jetzt in Büsum oder in Heide, das ist ja die entsprechende Polizeistation, landet. Dann haben wir noch ihren Partner, Jan Wenning, wo man auch nicht genau weiß, was ist das für eine Beziehung zwischen den beiden. Denn wie bist du denn auf so die Idee gekommen, Friederike zu verpflanzen nach Dithmarschen?
2: Der Friederike Hofer ist ja etwas sehr Unangenehmes in Frankfurt am Main passiert, als sie da gearbeitet hat. Und sie ist nicht strafversetzt worden, sondern sie hat sich bewusst versetzen lassen in eine ruhigere Gegend und hat gedacht, in Dithmarschen ist nichts los. Und es kam dann anders. Mhm. Und also Friederike hat was im Gepäck und ich will jetzt nicht zu viel verraten, steht zum Teil drin, aber die Geschichte geht ja weiter. Ich bin gerade dabei, das zweite Buch zu schreiben. Also die Geschichte von Friederike geht weiter. Aber man weiß nicht so genau, was ist denn jetzt mit ihr.
1: Und genau, da taucht ja immer noch ein Name aus. Ich weiß nicht, ob ich jetzt Luke sagen muss oder Luke, ist es egal. Da verrate ich aber auch nicht so wesentlich. Das zieht sich auch durchs ganze Buch so, dass man aber nicht genau weiß, was, wer oder wie, was steckt hinter dieser ganzen, hinter diesem ominösen Namen. Das lassen wir jetzt auch mal einfach so im Raum stehen. Dann kommen wir eben zu dem, sage ich jetzt mal, einheimischen Ermittler, Jan Wenning. Ich finde, ein super dufter Kerl, Sympathikus vor dem Herrn, weiß mit den Leuten, den Dithmarschern umzugehen. War dir das auch wichtig, ich hatte den Begriff vorhin schon mal, Ureinwohner, so einen, der da genau reingehört, der die Sprache von den Leuten spricht, damit reinzupacken in das Team?
2: Ja, das war mir total wichtig, genau. Also es konnte ja nicht sein, dass es einfach die Frankfurterin ist, die dann hier in Dithmarschen versucht, Mordfälle zu klären. Das geht gar nicht. Sondern ja, der Kollege an ihrer Seite. Und sie hat natürlich auch gewisse Differenzen. Ja, sie ist ja ein ganz anderer Typ als die Dithmarscher. Und der Jan Wenning, das ist ein bodenständiger Kerl. Ne? Der ist etwas jünger als sie. Und der kann mit den Leuten reden. Der kann auch Plattdeutsch. Und der übersetzt ihr das ja so zum Teil. Und das war mir so wichtig, so ein bisschen den Gegenpol zu haben zu ihr. Und das ist eben Jan Wenning.

Das war sie nun schon fast wieder, die neue Ausgabe von Herms Promi Corner. Diesmal Teil 1 des Interviews mit Feli alias Kim Porter und ihrem Westküsten-Krimi Absturz. In Teil 2, in der nächsten Ausgabe, reden wir dann weiter über dieses großartige Buch. Und ich hoffe, dass ihr dann auch wieder einschaltet. Und bis dahin verbleibe ich wie gewohnt mit besten Grüßen, euer Herms Kruse.

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1: Ja, das ist sie, die Themenshow mit Christoph Rothe. Schön, dass ihr heute Abend mit dabei seid. Und heute sprechen wir über was, wo man eigentlich sagt, das ist doch eigentlich positiv. Nämlich wach sein, früh aufstehen, wach sein, hellwach, alles mitbekommen. Das findet man eigentlich sehr gut. Aber es gibt auch Situationen, wo das nicht so richtig schön ist. Davon kann uns Maria Kehrt berichten. Die ist heute zu Gast und ich sage erstmal Hallo.
2: Hallo Christoph.
1: Ja, schön, dass du da bist. Worum es da geht, was das Thema ist, das erzählst du uns gleich. Erstmal haben wir Adam Lambert, Ghost Town.

0: Adam Lambert, Ghost Town. Hier ist die Themenshow mit Christoph Rothe und heute zu Gast ist Maria Kehrt. Und Maria, du bist ja examinierte Krankenschwester. Das heißt, du kennst Krankenhäuser von innen und quasi in- und auswendig. Aber du hast da auch schon mal das Thema gehabt, dass du selbst unter das Messer musstest. Und wie ist das für dich, wenn du plötzlich nicht mehr Krankenschwester bist und das Heft des Handelns in der Hand hast, sondern auf der anderen Seite bist?
1: Ja, das ist tatsächlich für viele Pflegekräfte sehr schwierig. Ich sage selbst über mich, dass ich ein schwieriger Patient bin. Ich mache gerne dann vieles selbst und lasse mir auch nicht so viel sagen oder höre dann auch nicht auf gewisse Sachen und lasse mich dann gerne auch mal früher, als ich eigentlich sollte. Aber das ist, denke ich, so ein generelles Problem von uns Krankenpflegern und Schwestern.
0: Was denkst du, woher das kommt?
1: Einmal, dass man das Wissen selbst hat, weiß, wie anstrengend der Stationsalltag sein kann, dass man dann die Kollegen nicht belasten will. Und dadurch, dass wir halt selbst viel können, möchte man denen halt in der Hinsicht dann die Arbeit abnehmen, wenn man denkt, ja, das kann ich doch jetzt selbst machen, dafür muss ich jetzt keinen rufen. Und einfach, ja, dieses Umgedrehte, dass man dann halt nicht derjenige ist, der am Bett steht, sondern im Bett liegt, das ist den meisten nicht so ganz geheuer.
0: Ah, okay, verstehe. Und nicht so ganz geheuer ist, glaube ich, auch ein gutes Stichwort. Denn als du deine Operation hattest, als du im Krankenhaus als Patientin warst, ist dir noch was passiert, was eigentlich nicht passieren sollte. Was war das?
1: Ja, das war gewesen, dass ich operiert wurde. Es war eine Standard-Routine-Operation, eine Sterilisation nach 2 Kindern. Und ja, da lief halt leider bei der Operation einiges schief, sodass ich praktisch normal eingeschlafen bin im ersten Moment und bin dann mit dem Zeitpunkt, wo man mir den Beatmungsschlauch in die Luftröhre eingelegt hat, war ich dann wach, konnte mich aber überhaupt nicht mitteilen, nicht bewegen. Das Ganze ging dann über 20 Minuten bis also Start, OP-Beginn, dass ich dann alles mitbekommen habe.
0: Oh, das stelle ich mir sehr unangenehm vor. Und woran liegt sowas? Was ist da der Hintergrund?
1: Also in meinem Fall kann ich das jetzt, oder wir konnten es leider nicht gerichtlich richtig beweisen. Es hieß zuerst von dem Chefarzt der Anästhesie, dass er selbst nachschauen gewesen wäre und der Perfusor wäre falsch eingestellt gewesen. Das wurde anschließend wieder abgestritten.
0: Was ist denn ein Perfusor?
1: Ein Perfusor ist ein medizinisches Gerät, in dem man eine 50-Milliliter-Spritze einspannen kann. Und das ist wie so ein kleiner Computer. Und dem kann man dann sagen, wie viel Milliliter von diesem Medikament er jetzt in welcher Zeit in den Menschen reinpumpen soll über einen Venenzugang.
0: Okay, also hast du quasi wahrscheinlich, mutmaßlich zu wenig von diesem Medikament bekommen. Wie ist das denn, wenn man als Fachkraft dann da liegt und eigentlich weiß, oh, da geht gerade was schief, aber kann nichts machen?
1: Also im ersten Moment war mir direkt bewusst und habe direkt gewusst, okay, Mist, du bist jetzt hier wach, das, ja, komisch, hast du so nicht gehabt. Hatte aber nicht direkt Angst in den ersten Momenten, sondern dachte halt wirklich, weil ich dem System vertraut habe, die merken das jetzt gleich und dann wird die Narkose vertieft und ich schlafe nochmal und alles ist gut.
0: Okay, und war es für dich Fluch oder Segen, dass du so die Abläufe kanntest? Hast du dir dadurch auch gedacht, okay, so schlimm kann es ja nicht werden oder war es dadurch vielleicht sogar eher noch schlimmer?
1: Also im ersten Moment, wie gesagt, war die Angst nicht da. Ich habe halt den Monitor immer neben mir piepsen gehört, weil das ist im OP, ist der Monitor, der die Herzfrequenz überwacht, ist ja lautgestellt und

0: habe halt ständig meinen eigenen Herzschlag gehört. Und dieser wurde dann halt auch, je mehr sie mit mir gemacht haben, wurde der halt immer schneller. Und dann dachte ich, okay, die müssen das ja gleich hören. Und dann hat auch tatsächlich die OP-Schwester neben mir dann zum Anästhesisten gesagt, guck mal, wie Tarikati ist. Das heißt, guck mal, wie schnell der ihr Herzschlag ist. Die ist wach. Und dann habe ich halt gedacht, okay, super, also hat jetzt, ne, es hat jetzt endlich jemand gemerkt und gleich schläfst du nochmal und alles ist in Ordnung. Ja, und dann gab der Anästhesist halt zur Antwort, nee, die hat schon so viel, die wird mir nicht mehr wach. Und da war mir halt klar, okay, hier wird jetzt nicht eingegriffen und ich weiß genau, was jetzt als nächstes kommt. Und dieses Wissen war in dem Moment ganz, ganz schlimm bei mir. Total bewusst war, was jetzt hier gleich mit mir passiert.
1: Boah, ich kriege gerade Gänsehaut, also mag man sich ja wirklich nicht vorstellen, was du da erlebt hast. Wir sprechen gleich nochmal genauer drüber und wollen dann nochmal wissen, wie es weiterging und vor allem, wie du aus dem Ganzen rausgekommen bist und wie es dir damit auch jetzt geht. Erstmal haben wir aber ein bisschen Musik. Hier ist Alessia Cara, Scars to be Beautiful.

0: Phil Collins in the Air Tonight hier in der Themenshow mit Christoph Rothe und Maria Kehrt ist heute dabei. Und sie hat eben schon erzählt, was ihr selbst passiert ist. Sie ist Krankenschwester, kennt also eigentlich OP-Säle und Krankenbetten von der Seite der Arbeit, musste aber selbst sich operieren lassen und hat leider, muss man sagen, es klang nämlich gerade nicht so, als ob man da Spaß bei hätte, ihre eigene OP miterlebt, war also bei Bewusstsein. Das nennt man dann Awareness. Und ja, du hast eben schon gesagt, die Krankenschwester im OP hat bemerkt, da ist irgendwas komisch, der Herzschlag ist so schnell, aber es hat keiner so richtig gemerkt, dass du wach bist. Was ist denn dann passiert?
1: Ja, also die OP ging weiter. Ich wurde gelagert, ich wurde desinfiziert, es wurde ein Blasenkatheter gelegt und ich habe halt immer mehr Panik bekommen, Angst bekommen und habe mit allen Mitteln irgendwie versucht, auch nur irgendeinen Finger zu bewegen oder die Augen aufzumachen, was halt aufgrund der Muskelrelaxantien überhaupt nicht möglich war.
0: Also der Teil der Narkose hat funktioniert?
1: Das hat definitiv funktioniert, ja. Also das war absolut überhaupt gar nicht möglich, auch wirklich nur, wie man so sprichwörtlich sagt, mit der Wimper zu zucken. Also ich habe mich so angestrengt, einen Finger zu bewegen, aber es ging halt einfach nicht.
0: Das stelle ich mir unangenehm vor. Und war es dann wenigstens so, dass du nichts gemerkt hast oder war es auch zu spüren, was da passiert ist?
1: Ich habe alles gespürt, ja, also sowohl das Desinfizieren als auch den Blasenkatheter legen und das Lagern. Also man wird für diese Operation gelagert wie auf einem gynäkologischen Untersuchungsstuhl. Mhm. Und je mehr das halt vorangeschritten ist, je mehr Panik habe ich halt bekommen. Und bei mir halt klar war, okay, hier greift jetzt niemand ein und ich werde jetzt hier gleich bei vollem Bewusstsein operiert.
0: Und du bist ja jetzt Krankenschwester und du hast dich mit dem Thema beschäftigt. Hast du da rausgefunden, wie sowas passieren kann tatsächlich?
1: Also für mich die Theorie, die ist klar und die ist eindeutig, weil halt direkt der Chefarzt der Anästhesie im Aufwachraum schon bei mir war und gesagt hat, dass er halt schauen war und dass der Perfusor halt falsch eingestellt war von dem Narkosemittel von Propofol.
0: Oh, okay.
1: Und somit passt das für mich alles zusammen. Ich habe mir dann auch das Narkoseprotokoll geben lassen, auf dem man eindeutig sieht, wie ich einschlafe. Dann ist der Zeitpunkt der Intubation markiert. Dann sieht man direkt, wie sämtliche Werte explodieren.
0: Also Intubation ist, wenn du dann quasi beatmet wirst, ja?
1: Wenn du beatmet wirst, genau. Mhm. Und dann konnte man halt über 20 Minuten, konnte man halt wirklich sehen, wie das alles immer mehr angestiegen ist. In der Summe halt wirklich, wo ich dann dachte, wie kann man so ignorant sein als leitender Oberarzt der Anästhesie, dass man aus diesen ganzen Sachen nicht ableitet, dass derjenige wach ist.
0: Okay, also es durfte nicht sein, was ich sein konnte sozusagen. Jetzt würde ich aber gerne auch irgendwie was Beruhigendes nochmal hören. Hast du dich damit beschäftigt, wie oft sowas vorkommt und wie wahrscheinlich das ist, wenn man so eine OP hat? Sollte man jetzt lieber alles absagen oder wie ist das?
1: Also was ich gerne als sogenannter Goldstandard in Deutschland versuchen möchte einzuführen, ist, dass unter jeder TIVA, also eine total intravenöse Anästhesie, es gibt zwei Arten, wie man eine Narkose macht. Und bei der Variation, die ich jetzt hatte, diese TIVA, würde das wohl schon öfters mal vorkommen können. Also die Anästhesisten sind dahingehend schon geschult, dass das in diesen Fällen passieren kann und dass man dementsprechend drauf reagiert. Und da gibt es ein ganz tolles System. Das ist eine EEG-Ableitung unter Operation, hat eigentlich jedes Krankenhaus zur Verfügung, wird aber leider in den seltensten Fällen benutzt.
0: Okay, EEG sind Hirnwellen, glaube ich, oder?
1: Die Hirnströme. Genau, dass man dann einfach unter OP misst, wie tief schläft der Patient jetzt. Oder dass man dann sagt, okay, wir sehen jetzt gerade, der Patient ist nicht so tief in Narkose, wir stoppen jetzt mal hier gerade und warten, bis das Ganze nochmal vertieft ist und dann machen wir weiter. Und in der Zwischenzeit würden wir dann mit dem Patienten auch normal und beruhigend reden, ob er jetzt was mitkriegt oder nicht. In meinem Fall hätte mir das super geholfen. Das ist halt das, was ich mir wünsche, wo ich jetzt versuche, in die Kliniken zu gehen.
0: Okay, darüber sprechen wir auf jeden Fall gleich noch weiter, was du da auch vorhast, wie du es verbessern möchtest. Mich würde noch eine Sache interessieren, bevor wir in die nächste Musik gehen, nämlich warum, also hast du eine Idee, warum das nicht gemacht wird? Hast du da herausgefunden, was da der Hintergrund ist?
1: Das sind wahrscheinlich die Kostengründe und es gibt halt viele Kliniken, die haben dann vielleicht ein oder zwei Geräte, aber halt mehrere Operationen parallel gleichzeitig laufen in mehreren Sälen und dann reicht das halt nicht. Und so ein Gerät anzuschaffen, das kostet halt schon ein paar tausend Euro und einen Aufkleber, das ist so ein länglicher Aufkleber, der dann halt auf die Stirn geklebt wird, der kostet dann auch mal gerne 150 Euro und dann wird halt wirklich evaluiert, wer kriegt das jetzt und wer halt nicht.
0: Okay, aber könnte natürlich Leuten viel ersparen. So was ich gehört habe, klingt wirklich nicht schön. Wir sprechen gleich drüber, wie du damit heutzutage umgehst und auch was du jetzt bewirken möchtest. Erstmal haben wir aber Evanescence, Bring Me to Life, das wir eben schon verraten. Einen Titel, den du sehr gerne magst.

0: Die Eurythmics Sweet Dreams hier in der Themenshow mit Christoph Rothe und Maria Kehrt ist heute zu Gast bei uns per Internet zugeschaltet. Und Maria hat was erlebt, was man nicht erleben möchte. Sie war während einer Operation wach und als Krankenschwester, die sie selbst auch ist, wusste sie auch so ungefähr noch, was da jetzt passiert und wie es abläuft. Und natürlich fühlt sich das nicht besonders gut an oder anders gesagt, da ist die Angst und die Panik natürlich gestiegen. Könnte man sagen, Maria, das war eine Art Todesangst?
1: Ja, würde ich schon sagen. Also es, je nachdem, wem ich das schon erzählt habe, der hat direkt gesagt, das hört sich für mich an wie Folter. Ja. Wenn man sich das so, ja, eigentlich schon, ja, man ist total ausgeliefert, man hat überhaupt keine Möglichkeit zu schreien, sich zu bewegen, sich wegzudrehen, irgendwie aus dieser Situation auch nur versuchen rauszukommen, würde dem schon gleichkommen, ja.
0: Ja, das glaube ich. Und nach der OP, als du das alles durchlitten hast und du sagst ja, du hast auch alles gemerkt, wie da operiert wurde, wie ging es dir dann?
1: Ich habe nicht die komplette Operation gemerkt, ich habe den Anfang der Operation gemerkt, den Schnitt im Bauchnabel und den Einbringen des ersten Druckers, das habe ich gemerkt und halt auch die Schmerzen dazu gemerkt und in dem Moment bin ich der Meinung, wurde ich dann ohnmächtig. Der Anästhesist pocht drauf, dass er dann die Narkose vertieft hat, obwohl er ja vorher gar nicht der Meinung war, dass ich überhaupt wach war. Ich wurde dann ausgeleitet aus der Narkose im OP-Raum und in dem Moment, wo die Muskelrelaxantien aufgehört haben zu wirken, habe ich halt alles, was sich halt vorher so angestaut hat, habe ich dann halt rausgelassen. Ich habe geschrien, ich habe um mich geschlagen, weil das in dem Moment dann jetzt halt einfach möglich war und das in dem Moment, wie ich wach geworden war, noch so präsent war, wie ich eingeschlafen bin, was da war. Und so bin ich dann halt richtig aufgewacht nach der Operation.
0: Okay. Und danach war das dann eine Sache, wo du sagst, okay, das war jetzt Mist, das passiert nicht wieder und ich tue jetzt was dafür, dass es auch anderen nicht so geht. Also das könnte man jetzt so rein sachlich so sehen. Oder hat das doch Narben auch nicht nur von der OP quasi auf dem Körper, sondern auch auf der Seele hinterlassen?
1: Das hat tatsächlich mein ganzes Leben verändert, ruiniert, würde ich sagen. Mhm. Das hat ein schweres Trauma ausgelöst. Diese OP-Geschichte hat auch noch versteckte Traumata aus der Kindheit wieder mit hochgebracht, an die ich mich bis zu dem Zeitpunkt nie erinnern konnte. Und dementsprechend war ich von einem auf dem anderen Tag schwer psychisch krank.
0: Und wie hat sich das geäußert?
1: Zuerst mit Panikattacken, mit Rückzug, totales Überfordertsein, nur weinen, nicht schlafen können. Oh. Das habe ich dann 6 Wochen zu Hause versucht, habe auch versucht, nochmal arbeiten zu gehen, aber sobald ich dann halt in das Zimmer reingetreten war, bin dann längere Zeit krankgeschrieben worden, war auch 3 Monate in einer speziellen Klinik. Seit 2018 bin ich deswegen unbefristet in Frührente und das so sieht jetzt heute mein Leben aus, ja.
0: Okay, und Frührente heißt dann also tatsächlich, du wirst nie wieder in dem Beruf arbeiten können, darum wird dir die Frührente gewährt wahrscheinlich, oder?
1: Ich werde auch sonst nie wieder was anderes arbeiten können.
0: Oh, okay, so krass.
1: Nicht Krankenschwester, sondern gar nicht, ja.
0: Du erzählst das jetzt, finde ich, relativ locker. Also man hört schon, dass es so ein bisschen gedrückt klingt, so finde ich, was völlig verständlich ist. Aber im Verhältnis zu dem, was du erlebt hast, relativ locker. Was würdest du sagen, wie ist das Thema jetzt für dich? Bist du so ein bisschen zumindest drüber hinweg, dass du sagst, das ist besser oder kommt das immer wieder?
1: Ja, das höre ich immer, wenn ich das erzähle. Das wurde mir heute Morgen auch gesagt, dass ich einen sehr stabilen Eindruck machen würde. Es ist halt eine Maske, die ich mir jetzt über 10 Jahre aufgebaut habe für das äußere Umfeld. Und bis zu meinem Buch hat das bis auf meinen Mann auch niemand gewusst. Also mein näheres Umfeld wusste davon gar nichts. Und ich hatte halt einfach jetzt gedacht oder hatte einfach diesen Drang, dieses Buch zu schreiben.
0: Eine Sache, die mich noch interessiert, wenn du sagst, dein Mann wusste davon, wie ist der damit umgegangen? Wie war das für den?
1: Die erste Zeit war wirklich sehr, sehr schwierig und ich rechne es ihm auch hoch an, dass er geblieben ist. Also wir hatten die ersten 2-3 Jahre nach dieser OP-Geschichte hatten wir echt keine tolle Ehe, keine tolle Beziehung, weil ich überhaupt keine Nähe, keine Zärtlichkeiten mehr zulassen konnte, mich das total überfordert hat und sag ich jetzt mal, ich dann halt auch ein extrem schwieriger Mensch geworden bin und dass er dann geblieben ist bis heute, das rechne ich ihm echt hoch an.
0: Danke für deine Offenheit schon mal soweit. Gleich sprechen wir darüber, was du mit dieser Verarbeitung in deinem Buch gemacht hast. Erstmal haben wir hier Gabriel Rice in der Themenshow. Bleibt dran und seid gespannt, wie Maria mit dem ganzen Thema umgegangen ist. Ich muss sagen, wirklich Gänsehaut im Sinne von krass.

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0: Ja, da muss man das Licht auch wirklich anlassen bei der Geschichte, die wir heute hier in der Themenshow hören. Denn Maria Kehrt ist mit dabei und hat mir davon erzählt, was ihr passiert ist. Sie ist während einer Operation wach gewesen und hat mitbekommen, was um sie herum passiert ist, konnte sich aber nicht bemerkbar machen. Und Maria hat eben auch schon berichtet, welche Folgen das für sie hatte, nämlich kurz zusammengefasst, sie ist ein komplett anderer Mensch geworden, kann vieles nicht mehr so, wie sie es früher konnte. Vor allem kann sie nicht mehr arbeiten, aber auch Alltägliches fällt ihr teilweise schwer. Also mit teilweise mehrere Tage auch nicht aus dem Bett können, weil es ihr dann so schlecht geht. Und Maria, du hast das lange Zeit für dich behalten, hast du eben gesagt, aber jetzt gehst du damit ja an die Öffentlichkeit. Du bist hier bei uns mit dabei, aber auch auf anderen Wegen kann man darüber lesen, richtig?
1: Ja, richtig. Ich habe tatsächlich nach über 10 Jahren geschafft, das endlich aufzuschreiben, was ich eigentlich immer wollte. Ich wollte immer ein Buch darüber schreiben, habe das aber nie mehr wie 2-3 Zeilen hinbekommen. Und jetzt dieses Jahr am 10. Mai, am Muttertag, habe ich von morgens 10 bis nachts um 2 dieses Buch runtergeschrieben. Und es war wie ein Drang, ich konnte nicht aufhören. Und ja, seitdem denke ich mir halt, das sollte jetzt so sein. Und ich darf jetzt aufhören, mich zu verstecken. Ich darf mich zeigen, wie ich bin. Und ja, entweder die Leute kommen damit klar oder halt nicht.
0: Das ist auf jeden Fall schon eine gute Geschichte. Und es heißt ja auch, sich von der Seele schreiben. Kann man das so sagen? Merkst du eine Veränderung, seit du geschrieben hast?
1: Jein, das werde ich oft gefragt. Also die ersten 2 Wochen, nachdem ich das Buch geschrieben und auch veröffentlicht hatte und einen TikTok-Kanal erstellt habe und die ersten Rezensionen darauf hatte, war dieses emotionale Komplett-Taubsein war da nochmal sehr präsent, was ich schon kannte, dass man so gar nichts fühlt, egal was ist.
0: Also so komplette Überlastung sozusagen, ja?
1: Ja, man stellt wirklich so sämtliche Gefühle ab, für sich dann halt auch selbst zu schützen. Seit 2 Wochen ist es tatsächlich nochmal so, dass ich nochmal vermehrt Panikattacken habe, auch nochmal Beruhigungsmittel brauche, was ich eigentlich jahrelang nicht mehr gebraucht habe. Weil die Reaktionen halt dementsprechend darauf sind oder jetzt zum Beispiel auch Lehrer aus der Schule von meinen Kindern das mitbekommen haben und gesagt haben, sie haben sich das Buch gekauft. Mhm. Und da ist man halt schon sehr angespannt. Wie wird man jetzt darauf angesprochen? Wird man jetzt anders behandelt?
0: Also schon ein Blick hinter die Fassade dann irgendwie ein Stück weit auch. Wie waren denn die Reaktionen?
1: Die erste Bewertung von meiner Testleserin, die ja, mich einfach umgehauen hat, also die total begeistert, also begeistert im Sinne von, dass ich das so ehrlich geschrieben habe und sie der Meinung ist, dass das ganz vielen Menschen Mut macht und dass das für ganz viele Menschen wertvoll ist und dass das auf jeden Fall ja, in die Welt muss, das muss gelesen werden, das muss gehört werden und das hat so praktisch dieses Buch gerettet, sonst hätte ich das nochmal gelöscht.
0: Okay, verstehe. Also da auch nochmal eine Zustimmung so. Aber wenn du sagst, du hast das Gefühl, du machst dich angreifbar, ich meine, du kannst ja nichts dafür, was passiert ist. Was ist denn, also warum denkst du, du machst dich angreifbar?
1: Es halt leider heutzutage immer noch so ist, dass psychische Erkrankungen einfach stigmatisiert werden, dass man dann komisch angeguckt wird. Ja, wenn man jetzt heute jemandem erzählt, man hat eine posttraumatische Belastungsstörung oder man hat eine Borderline-Erkrankung, da wird man ja total schief angeguckt. Und
0: so nach dem Motto, stell dich nicht so an oder was hört man da?
1: Nee, eher so nach dem Motto, oh Gott, wie schlimm ist das jetzt bei dir? Ist die jetzt noch zurechnungsfähig?
0: Ach. Und
1: ja, also.
0: Hast du solche Reaktionen tatsächlich am eigenen Leib auch bemerkt oder ist es eher eine Befürchtung? Also gerade auch wenn du sagst, das nähere Umfeld, das dich ja ganz anders kennt, hat dann das Buch vielleicht gelesen. Wie war das denn da?
1: Also aus dem näheren Umfeld hat ich tatsächlich gar keine negativen Reaktionen bekommen, sondern ganz im Gegenteil. Wo sie dann halt auch gesagt haben, dass man merkt dir das wirklich nicht an, du hast da wirklich eine perfekte Maske aufgebaut und viele haben sich auch bedankt, dass ich so offen und ehrlich mit diesem Buch war, dass sie jetzt viele Sachen auch anders verstehen, also im privaten Umfeld definitiv gut. Die Testleser über TikTok auch, bis jetzt nur 5-Sterne-Bewertungen. Was tatsächlich schwierig ist, ist wirklich in den Kliniken selbst. Also ich wurde seitdem insgesamt 22 Mal operiert, also nach dieser Operation. Ich bin leider körperlich auch sehr krank. Und da ist halt wirklich das Problem, wenn man dann in die Klinik geht und erstmal, wenn die schon die Medikamente sehen, die man einnimmt, da sieht man schon, okay, Schublade auf, Maria rein, Schublade zu. Und wenn es dann halt zum Beispiel zu einer Operation kommt und der Anästhesist kommt zum Aufklärungsgespräch und man erzählt dem, was passiert ist und man sagt, man möchte bitte unbedingt diese EEG-Ableitung, man möchte bitte unbedingt vorher ein Beruhigungsmittel, bevor man überhaupt in den OP geschoben wird, weil ansonsten ist das gar nicht möglich, es ist nicht machbar, ich halte das dann nicht aus. Mhm. Entweder ist es dann so, dass die einem das wirklich gar nicht glauben.
0: Ich hätte jetzt tatsächlich auch erwartet, gerade wenn jemand vom Fach ist, dass er damit auch professionell umgeht und sagt, ja natürlich, kann ich verstehen. Das ist also nicht immer der Fall gewesen.
1: Das war bis jetzt ein einziges Mal der Fall. Da war ein frisch junger Anästhesist, ein Assistenzarzt bei mir und sollte mich für die Operation aufklären und sollte auch die Anästhesie machen. Und dann habe ich dem das erklärt und dann hat er zu mir gesagt, wissen Sie was, das traue ich mir nicht zu. Ich habe furchtbar Angst, dass Ihnen das nochmal passiert. Ich rufe Ihnen den Oberarzt, der soll die Narkose machen.
0: Okay, das heißt unterm Strich dann irgendwie schon was erreicht und Verständnis bekommen, aber muss es immer dafür kämpfen, wenn ich so raushöre, bis auf einmal.
1: Genau, ja.
0: Gleich sprechen wir nochmal genauer darüber, du sagst eben in Krankenhäusern, wie man damit umgeht und so weiter. Aber erstmal wollen wir noch Shawn Mendes hören in My Blood. Hier ist die Themenshow mit Christoph Rothe. 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

0: Shawn Mendes in My Blood. Hier ist die Themenshow mit Christoph Rothe. Und Maria ist heute zu Gast hier. Und Maria hat etwas erlebt, was man nicht erleben möchte, nämlich eine Operation wach zu durchleben. Und natürlich geht sowas nicht spurlos an einem vorüber, sondern Maria kann nicht mehr arbeiten. Maria fühlt sich auch in Bezug auf verschiedene psychische Erkrankungen dann auch nicht besonders gut. Da ist vieles hochgekommen, was vorher da war. Aber natürlich wurde auch vieles ausgelöst von dieser missglückten Operation. So kann man es vielleicht kurz zusammenfassen. Wer mehr wissen will, hört natürlich das Ganze auch nochmal rückblickend bei uns im Podcast unter podcast.themen-show.de. Aber Maria, du bist ja jetzt nicht hier, um dich quasi nur zu beklagen, sondern du bist auch hier, um was zu bewirken, weil du ja gerne mit deinem Buch und auch mit deinem Auftritt in verschiedenen Social Media, Radio und so weiter auch was bewirken möchtest. Was ist das?
1: Ja, ich möchte halt wirklich gern erreichen, dass Anästhesisten einfach zuhören, dass die das glauben, dass das wirklich so passieren kann und dass man das halt wirklich dahingehend ändert, dass man halt diese BIP-Messung macht, diese EEG-Ableitung bei mindestens mal jeder tiefer Narkose und was dann vielleicht auch mal als Standard genommen werden sollte, was man eigentlich bei Kummerpatienten schon macht, dass man mit denen immer redet, als ob sie wach wären, weil man ja nicht weiß, was kriegen sie mit und was kriegen sie, ne? Also das weiß man ja dann auch nicht immer. Mhm. Und da ist das schon Standard und dann denke ich mir, warum ist das unter Narkose nicht Standard, dass man mit den Menschen redet, als ob die wach wären und auch sagt, was man macht, dass wenn auch wirklich dann nur der 0,1% dann wach ist, dass es dem dann aber damit halt einfach besser geht.
0: Okay, und was konkret versuchst du zu machen oder was tust du? Wie versuchst du da hinzukommen, dass das so gemacht wird?
1: Ich versuche jetzt tatsächlich verschiedene Kliniken anzuschreiben, dort die Chefanästhesisten anzuschreiben und einfach zu hoffen, dass sie sich dafür interessieren, dass ich in die Klinik kommen darf und vor dem anästhesistischen Personal, also Ärzte, sowohl auch Anästhesieschwestern und Pflegern, einfach meine Geschichte erzählen kann und darf, da Verständnis schaffe und vielleicht auch wirklich dahingehend den einen oder anderen ein bisschen sensibilisieren kann. Und wenn es halt ganz toll läuft, dass man halt in dieser Klinik wirklich das als Goldstandard einführt, dass halt wirklich immer diese EEG-Ableitung unter Narkose gemacht wird. Das ist das große Ziel, dass man das deutschlandweit einfach immer macht, ohne Diskussion.
0: Okay, und bei dir kann man jetzt ja sagen, du hast da was ganz Schlimmes erlebt, dir ging es auch wirklich schlecht damit, dir geht es auch immer noch nicht wirklich gut damit, hast du gesagt. Und trotzdem kämpfst du, trotzdem stehst du auf, trotzdem machst du weiter. Wenn jetzt jemand hier zuhört, der was Ähnliches oder vielleicht auch ein anderes Trauma hinter sich hat, was rätst du demjenigen?
1: Ja, dieses jahrelange Verstecken, wie ich das gemacht habe, das ist jetzt vielleicht leicht zu sagen. Ich glaube, wenn mir das jemand ganz am Anfang gesagt hätte, dann hätte ich den auch belächelt, weil das ist erstmal so diese normale Schutzreaktion, dass man das halt nicht erzählt aus Angst, wie andere damit umgehen. Und das dauert, also bei mir hat das sehr lange gedauert, bis ich das für mich selbst akzeptieren konnte. Also ich habe selbst sehr, sehr lange gegen mich gekämpft und gegen mich gearbeitet, weil ich das einfach nicht wahrhaben und nicht akzeptieren wollte, dass das so ist, wie es ist. Und das ist dann, denke ich, hauptsächlich der Schlüssel, dass man einmal das akzeptiert und sich selbst nicht schlecht macht, sondern selbst mit sich im Reinen ist und sagt, okay, du kannst nichts dafür, dir ist das passiert, das und das ist jetzt deine Reaktion darauf, das und das ist jetzt dein Leben. Versuch damit klarzukommen. Und die wichtigste Message ist einfach, das habe ich auch viele Jahre gebraucht, bis ich das geschafft habe, aber man muss auch irgendwann vergeben können. Also ich habe dem Anästhesisten, der das gemacht hat, auch wenn der sich nie entschuldigt hat, ich habe ihm vergeben, dass ihm dieser Fehler passiert ist, aber ich werde ihm halt nie vergeben, wie er darauf reagiert hat. Und das war für mich ein großes Stück, weil ich jahrelang wirklich einen richtigen Hass auf ihn hatte. Und das macht es ja auch nicht besser. Also wenn man wirklich dann irgendwann für sich sagen kann, okay, ich vergebe das, dann geht es einem direkt viel, viel besser. Das wird natürlich nicht bei jedem funktionieren, weil jeder ein anderes Trauma hat. Das verstehe ich auch, aber das ist so die Grundmessage, die ich jetzt wichtig finde, dass man halt wirklich irgendwann lernt zu vergeben und ganz wichtig mit sich selbst akzeptiert, so wie man dann halt jetzt im Moment nach dem Trauma dann halt eben ist und nicht gegen sich selbst arbeitet.
0: Also irgendwie ins Reine kommen muss man dann mit sich selbst und vielleicht auch denjenigen, die einem das zugefügt haben, ob sie es nun wollten oder nicht. Ne?
1: Ja.
0: Okay, verstehe ich. Maria Kehrt, ich danke dir, dass du dabei warst und natürlich wollen wir auch wissen, wo kann man von dir mehr hören, sehen, lesen? Erzähl mal.
1: Ja, ich habe ja mein Buch geschrieben, Ich war wach. Das kann man über Amazon, über Kindle Unlimited und auch in jeder Buchhandlung kann man das bestellen oder auch im Internet finden. Und dann habe ich einen TikTok-Account, der heißt auch Ich war wach, Maria Kehrt, also eigentlich identisch zu finden. Und darüber versuche ich das Ganze jetzt halt in die Welt zu bringen.
0: Maria, ich wünsche dir ganz viel Erfolg dabei. Ich hoffe, wir haben ein kleines bisschen dazu beigetragen, dass dann auch der ein oder andere sich darüber bewusst ist, dass man da noch was verbessern könnte in der Medizin. Und dir wünsche ich ganz viel Kraft bei deinem Kampf und dass es dir immer besser und besser geht.
1: Vielen lieben Dank, Christoph.
0: Danke dir. Und hier haben wir jetzt noch einen Musiktitel, Kelly Clarkson, Stronger. Das war die Themenshow für diesen Monat. Nächsten Monat im August geht es natürlich auch wieder los. Erster Montag im Monat, 20 Uhr, wie gewohnt. Und bis dahin findet ihr natürlich viel mehr von uns unter podcast.themen-show.de.

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1: Blues, Geschichten und jede Menge Humor gibt es am Samstag, den 8. August im Kulturenbürgerhaus Marne. Musiker Ignaz Netzer präsentiert seine Konzertlesung, wie die Katzen auf den Blues kamen, und erzählt aus seinem Leben als Bluesmusiker sowie von seinen Reisen in den Süden der USA. Neben unterhaltsamen Anekdoten und Auszügen aus seinem Roman bringt Netzer natürlich auch seine Gitarre mit und spielt live den Blues. Beginn ist um 19.30 Uhr, der Eintritt kostet 20 Euro, Karten sind unter kph-marne.de und in der Tourisinfo Marne erhältlich. Der Filmclub Heide zeigt am Montag, den 6. Juli, die dänische Liebeskomödie Bella Roma, Liebe auf Italienisch. Der Film erzählt die Geschichte eines Ehepaars, das anlässlich seines 40. Hochzeitstags nach Rom reist und dort von Erinnerungen an vergangene Träume und alten Lieben eingeholt wird. Vor der Kulisse der italienischen Hauptstadt entfaltet sich eine humorvolle und zugleich bewegende Geschichte über Liebe, Nostalgie und neue Perspektiven. Im Anschluss sind die Besucher zu einem Weintreff im Kinofoyer eingeladen. Die Vorstellung beginnt um 19.30 Uhr. Tickets gibt es online unter kino-heide.de sowie an der Kinokasse. Der Eintritt ist kostenpflichtig.
2: Hallo, hier ist Kay Davis. 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Es wird ein schöner Event. 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Bis dann. 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

Noch einmal Dokumi. Wir haben dieses Mal dabei natürlich die Aussteller, die kommen zu Wort. Da haben wir 5 Aussteller an der Zahl. Ihr wisst, die Aussteller, die nicht kommen, da war einfach, geht sie nicht immer zeitlich aus, dass man alle fragen kann. Es haben auch nicht mal alle Zeit. Das ist so. Aber 5 sind es geworden. Wir haben außerdem noch eine Ausstellerin, auch von Halleins dieses Mal. Eine Zeichnerin, die manche schon kennen. Und ja, die frage ich mal, wie das mal ist, in Halle 1 statt in Halle 3 zu sein, wo sie das letzte Mal interviewt wurde. Außerdem noch ein Synchronstar, und zwar Christiane Werk ist auch dieses Jahr wieder bei der Dokumi gewesen. Dankenswert dabei zu wegen Anime House. Und ja, wir reden ein bisschen über, ja, vor allem hier jetzt 10 Jahre SAO. Unter anderem. Das kriegt ihr alles und natürlich auch noch Musik und Nachrichten zur halben Stunde. Die Nachrichten über Japan, wir wissen ja sowieso schon alle, aber auch das muss noch einmal Revue passiert werden und einiges mehr, was passiert ist. Jetzt aber erstmal Musik. Hier ist Murasama mit Swinging.

hat jetzt ja irgendwie das Interview ins Nirvana geschickt. Deswegen ist es natürlich dieses Jahr für mich eine absolute Freude, Christiane Werk bei mir zu haben. Bekannt als Synchronsprecherin unter anderem zum Beispiel von Hestia aus, Mädchen aus Dungeons aufzugreifen. Aber natürlich auch Yui und so.

0: Sie sind jetzt die letzten Jahre jetzt hier auf der Dokumi schon gewesen. Ist das so eine Art Stammtermin jetzt schon für Sie?
1: Kann man schon so sagen, ja. Ich komme total gerne zur Dokumi, weil es ja auch die größte Convention weit und breit. Und hier kommen einfach auch die meisten Menschen hin und hier kommt alles zusammen. Das ist einfach wunderschön hier, diese Energie und die Menschen zu treffen. Deswegen bin ich total gerne hier, ja.
0: Gestern und heute auch schon hier viel Andrang wahrscheinlich wieder bei den Signierstunden von Anime House, die hier gegeben werden. Von den Rollen, ich hatte letztes Jahr, glaube ich, die Frage gestellt, welche der Rollen, jetzt, nicht unbedingt nur Anime House, sondern auch allgemein, welche der Rollen sind die, die Ihnen so am meisten ans Herz gewachsen sind?
1: Also ich würde sagen, in erster Linie auf jeden Fall Yui aus Sword Art Online, weil sie einfach so wahnsinnig niedlich ist und so süß und dem Papa und der Mama zeigt, was Liebe ist. Und das ist einfach so schön. Und was ich aber auch wahnsinnig liebe, ist Hestia aus Danmachi, weil sie einfach die ganze Gefühlspalette abbildet. Also die kompletten Gefühlsachterbahnfahren von himmelhoch jauchzend bis zu Tode betrübt, ist alles dabei. Das liebe ich. Aber auch Pina Colada aus Gate ist wunderbar zu spielen, weil sie auch so viel Pathos hat und so eine wunderbare Ehrlichkeit auch hat.
0: Ich als jemand, der nur Radio macht und der nie irgendwie eine Sprecherausbildung oder Schauspielausbildung gemacht hat, frage mich da auch dann immer, wie anstrengend ist das dann eigentlich dann so im Studio, dann am Ende des Tages ist man dann wahrscheinlich noch kaputter als hier nach einer Dokumi, oder?
1: Eigentlich nicht. Also die Dokumi hat natürlich auch so ein bisschen den Nachteil, dass es hier extrem laut ist. Im Studio ist es ja leise und da ist man ja sehr konzentriert und fokussiert und das macht ja auch die Technik dann aus. Nach all den Jahren sollte man eine gewisse Technik haben, aber natürlich, klar, wenn man viel schreien muss und viele Gefühlsachterbahnen Fahrten durchmacht, geht es irgendwann auf die Stimmbänder, egal wie trainiert man ist. Ne?
0: Ja, aktuelle Animes gibt es, glaube ich, auch wieder immer welche, die Sie sprechen.
1: Ja, es gibt immer wieder aktuelle.
0: Also jetzt, welche denn zum Beispiel?
1: Jetzt im Moment fällt mir gerade gar nicht der Titel ein, aber ich habe jetzt auf jeden Fall noch einige in der Pipeline, die jetzt auch noch gar nicht gesagt werden dürfen. Also ein paar dürfen noch gar nicht genannt werden, ein paar sind noch geheim.
0: Oh, da kann man dann gucken, in den nächsten Monaten, was da neu in der Synchrondatenbank drin steht.
1: Ganz genau, richtig. Ja. Es ist jetzt gerade eine Rolle, die nehme ich erst nächste Woche auf. Da darf ich noch gar nicht sagen, was es ist, aber es ist auch eine große Rolle in einer neuen Anime-Serie. Mhm. Und ja.
0: Da kann man dann gespannt sein. Das ist richtig cool. Dann danke ich Ihnen fürs Interview und ja, wünsche Ihnen noch viel Spaß hier und auch noch sehr viel mehr Handbewegungen, also Unterschriften, die Sie machen müssen.
1: Ja, vielen Dank, sehr lieb.

0: am Stand von PMM Anime und Akiba Pass habe ich jetzt ein für mich neues Gesicht vor mir, neuer Marketingleiter. Du bist der?
1: Ich bin der Nikolas, hallo.
0: Hallo Nikolas, dann du kannst da sicher erzählen, was jetzt wieder Neues, Frisches hier bei PMM Anime war und wie die Con für euch war, die Dokumi.
1: Also für uns erstmal, die Con lief wahnsinnig gut. Viele alte Bekannte getroffen und neue Gesichter entdeckt. Das ist immer was Schönes auf den Cons. Und bei uns stand dieses Jahr alles im Zeichen von Miku. Das war sowohl im Merchandise als auch das ganz klar unser Fokus und es lief wahnsinnig toll. Und alle Leute freuen sich über Miku-Buttons, die es kostenlos gibt, die Miku-LED, die jetzt rausgekommen ist und unsere Schnitzeljagd mit den Schlüsselanhängern.
0: Ja, ihr habt irgendwie einen Film rausgebracht über eine Miku, die nicht singen kann, oder?
1: Genau, das haben wir. Das ist zu dem passenden Handyspiel Colorful Stage, wo es so viel um Vocaloids geht und natürlich Miku als strahlende Hauptfigur, sag ich mal. Und da haben wir den Film dazu ins Kino gebracht letztes Jahr und jetzt kommt der Optisk raus.
0: Aha. Und was habt ihr sonst so Neues oder plant ihr jetzt dann für die nächste Zeit? Ich frage mich auch immer, gibt es irgendwann wieder mal ein Festival? So eine Sachen?
1: Eigentlich mit deinem Festival können wir leider nächste Zeit nicht mehr dienen. Aber auf der Animagic können wir uns natürlich wieder sehen mit einer Menge Neuheiten. Banana Fish, Girls Band Cry, die zweite Staffel Call of the Night und Anne Shirley. Das sind eine Menge Neuigkeiten, die wir auf die Animagic mitbringen werden und da freuen wir uns auch schon drauf.
0: Dann gibt's da viel zu sehen. Dann danke ich dir fürs Interview und ja, wünsche euch noch eine schöne Restcon. Danke.
1: Vielen Dank, sehr gerne.
0: So, am Karlsmanger Stand habe ich den Michael bei mir, Social Media Team, und ihr habt auch einiges aufgefahren hier dieses Mal wieder. Wer war denn so bei euch am Start, so, zum Beispiel als Zeichner?
2: Genau, also wir hatten Dominic Yell, Weave Rainbow und Manus dabei, die jetzt dieses Wochenende signiert haben und die auch super besucht wurden bei ihren Signierstunden. Hat richtig Spaß gemacht, den Leuten zuzuschauen, wie sie sich ihre Signatur bei uns abholen und die Zeichner haben sich natürlich auch gefreut.
0: Aha, und sonst habt ihr, wie ich sehe, wieder diese Card, diese Sharing-Box, wo man sich daneben stellen kann mit irgendwelchen Charakteren, oder? Und allgemein, wie war die Con für euch? Wie lief's?
2: Also das Wetter war ja perfekt. Dementsprechend waren die Leute gut gelaunt, hatten Bock und haben auch fleißig Manga bei uns mitgenommen, was natürlich für uns immer ganz gut ist. Und du sagst es schon, man kann ja auch SNS-Card-Fotos machen. Das ist auch immer ein schönes Andenken, gerade nach der Messe, wenn man sich an die Dokumi nochmal zurückerinnern möchte. Aber ja, gerade unsere Neuheiten wurden uns aus den Händen gerissen. Die haben wir ja immer dann schon dabei. Und da freuen sich die Leute einfach, wenn sie da direkt zugreifen können.
0: Welche sind das unter anderem?
2: Zum Beispiel Phantom Busters war gefühlt an Tag 1 direkt weg, da mussten wir direkt nachschieben. Auch immer sehr beliebt sind unsere Boys Love, gerade die Neustarts in dem Bereich, die waren auch sofort auf Null und haben wir auch fleißig nachgelegt das ganze Wochenende. Und dann sind es halt Standardreihen, so One Piece, ne? Das geht immer, da ist jetzt ein neuer Band perfekt zur Messe und da greift natürlich auch viele zu.
0: Dann danke ich fürs Interview und fürs Statement und wünsche noch eine schöne Restcon. Danke.
2: Ebenso, danke.

0: bin hier in Halle 1. Hier sind ja sehr viele Händler, aber hier ist auch irgendwie eine mittlerweile relativ lange Künstler-Alley irgendwie entstanden. So, die 3 reicht auch nicht mehr aus. Und ich glaube, in den anderen Hallen sind auch schon einige Künstler gelandet. Ja, die VTuber-Künstler sind ja alle in der 10 mittlerweile. Das ist echt groß. Eine von denen, die hier in der 1 diesmal ist, ist Taktoki. Diesmal nicht in der 3. Wie ist das hier so in der 1? Ist das hier mehr oder weniger Publikumzulauf?
1: Hi, also es ist auch ziemlich gut besucht hier. Also ich bin sehr, sehr, sehr überrascht. Das erste Mal für mich in der Halle und I like it.
0: Wobei, du meinst, Halle 3 ist auch immer okay irgendwie?
1: Ich vermisse Halle 3 schon auch mit den anderen Künstlern. Vielleicht klappt es aber nächstes Jahr. Ich gucke einfach mal. Aber ich bin froh, überhaupt dabei zu sein und ich teile meinen Platz auch mit 2 weiteren ganz, ganz tollen Künstlern. Genau.
0: Ja, also kostet aber wahrscheinlich ein bisschen mehr die Halle 1 als die Halle 3. Ist es dann sozusagen, geht das dann trotzdem noch finanziell, dass sie zu sein? Ich meine, klar, ihr seid auch immer hier, um euch zu präsentieren, aber es ist natürlich auch, man muss auch ein bisschen Geld machen.
1: Auf jeden Fall. Also die Halle ist auch sehr gut besucht und es kommen auch viele Leute vorbei, die man so noch gar nicht kennt und die einen auch neu kennenlernen. Also ich würde schon sagen, dass sich auch sehr rentiert.
0: Ja. Das heißt, das haben für Künstler, die ja nicht genommen wurden in der 3, weil es ist ja nun mal ein Losverfahren, das heißt, nicht jedes Jahr können die gleichen Künstler drankommen, was ja auch eigentlich die gerechteste Methode ist, statt dass sozusagen immer nur nach das gefällt den Orgas entschieden würde. Lohnt sich sozusagen dann trotzdem für die Künstler zur Dokumi zu kommen, auch wenn sie nicht in der 3 sind?
1: Entschuldigung, ich habe es akustisch gesehen.
0: Dann lohnt es sich also für die Künstler, auch wenn sie nicht in der 3 sind, oder?
1: Ja, also würde ich schon sagen. Also man kann es auf jeden Fall probieren, man kann die Standkosten auch miteinander teilen. Das ist dann auch etwas leichter, sage ich jetzt mal, vor allem wenn man noch unsicher ist. Auf jeden Fall.
0: Dann danke dir fürs Interview und wünsche dir noch viel Spaß hier weiter und gute Kontakte hier.
1: Vielen lieben Dank.

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1: Am Mikrofon ist Sascha Baskasi. Hier sind die Japan-Sport-, Anime- und YouTuber-News. Konnichiwa. Japans und Indiens Premierminister treffen sich. Japan verliert gegen Brasilien. Anime- und YouTuber-News im Anschluss. Japans Premierministerin Sanae Takaishi ist diese Woche in Indien, wo sie sich mit dem dortigen Premierminister Narendra Modi in New Delhi getroffen hat. Japan plant mit Indien, die strategische und wirtschaftliche Partnerschaft zu verstärken, auch als Gegenpol gegen die Volksrepublik China. Takaishi begründet dies damit, dass beide Länder die größten Demokratien im Osten Asiens seien und somit eine Zusammenarbeit wichtig für die internationale Gemeinschaft ist. Die Polizei von Tokio hat zwei offiziell arbeitslose Frauen zusammen mit zwei weiteren Personen festgenommen. Ihnen wird vorgeworfen, sogenannte obszöne Szenen in einem Hotel in Kabukicho gestreamt zu haben oder auch die Personen haben halt einen Pornostream gemacht und haben rund 100.000 Yen in nur einer Stunde eingenommen. Und anders als Videoaufzeichnung ist das Livestream von sexuellen Handlungen in Japan nicht erlaubt. Das gilt dann nämlich auch als Prostitution. Ja. Apropos Kabukicho, hier wurde jetzt ein Rat eingesetzt, der sich dort um die sich nachts aufhaltenden Toyoko-Kids kümmern soll. Das sind Teenager, meist weiblich und oftmals vom Zuhause wegen Gewalt in der Familie oder auch sexuellen Missbrauch weggelaufen. Teilweise sind die Kinder auch nur 12 Jahre alt und im Rotlichtviertel suchten sie dann halt nach einer neuen Gemeinschaft und enden aber leider oft in Drogenabhängigkeit oder auch in Kinderprostitution. Der Kabukicho Council soll jetzt dabei helfen, diesen Teenagern dabei diese Teenager aus ihrer Situation herauszubekommen.
2: Ja.
1: Ein 23-jähriger Chinese hat wohl gedacht, hey, ich spiele einfach mal Forza 6 in Real und ist mit einem Porsche mal eben mit über 100 km/h durch den Bunkyo-Wart in Tokio gerast. Doch dann zeigte sich, wieso der Fahrer keinen richtigen Führerschein mehr hat. Beim Rechtsabbiegen stieß er mit zwei weiteren Fahrzeugen zusammen und wurde so von der Polizei gestellt. Nach dem gerade noch eingeführten strengen Strafen könnte er jetzt wegen gefährlichen Fahren mit Unfall verurteilt werden. Ja. Am Mount Fuji geht die Bergsteigsaison los und in diesem Jahr kostet der Eintritt auf den höchsten Berg Japans glatte 4.000 Yen, die bei den Eintrittsportalen zu entrichten sind. Und mit dem Geld werden Helfer bezahlt, die ab jetzt den ganzen Tag über und auch in der Nacht für die Sicherheit am Berg sorgen sollen. Es wird Besuchern empfohlen, sich rechtzeitig für den Aufstieg anzumelden. Und noch daran zu denken, dass es mehrere Stunden dauert, um von den Busstationen zum 3776 Meter hohen Krater zu kommen.
2: Ja.
1: Und wenn jemand aber auf den Mount Fuji gehen will, sollte er auch immer die Nerf-Warn-App auf seinem Smartphone installiert haben. Denn gerade in den letzten Monaten ist die Erde unter Japan sehr aktiv. Viele Erdbeben fanden in den letzten Wochen auch rund um Tokio statt. Und manche befürchten sogar, dass das Zeichen einer verstärkten seismischen Aktivität sein kann. Die Nerf-App gibt es nebenbei für iPhones und Android. Sie ist kostenlos und warnt auch zum Beispiel vor Taifunen. Und damit kommen wir zum letzten Mal dieser Woche zum Sport.

Ja, nicht nur Deutschland ist nicht mehr bei der WM dabei, auch Japan flog im 16. Finale raus. Aber bevor wir zu dem Spiel kommen, reden wir erst einmal noch kurz über das letzte Gruppenspiel gegen Schweden. Hier zeigt sich, was passiert, wenn eigentlich keine Mannschaft das Spiel gewinnen will. Trotzdem wagte es Daisen Maeda nach einer dümpeligen Halbzeit in der 55. Minute das 1:0 zu schießen. Doch statt dann das Tor zu verteidigen, ließen sie uns 10 Minuten später die Schweden mit Anthony Elanga ausgleichen. Und dabei blieb es dann auch, sodass Japan dann doch gegen Brasilien ran musste. Aber hier stellten die Japaner alles auf Abwehr mit einem 5-4-1-System gegen das Brasilien nicht nur nicht ankam, nein, in der 29. Minute schoss Daichi Sano sogar noch das 1:0, sodass die blauen Samurai bis in die zweite Halbzeit sich retten konnten. Erst in der 56. Minute sorgte Casemiro für den Ausgleich und alle Japan-Fans hofften bereits auf die Verlängerung. Doch dann kam in der 5. Nachspielminute Martinelli mit einer Ecke zum Schluss und rettete Brasilien gerade so in das Achtelfinale. Und es steht immer noch 0:0 im Spiel. So, damit machen wir gleich weiter. Das Spiel übrigens haben sich vor allem die VTuber ja angeguckt. Egal, ob jetzt einige Japaner oder aber auch Kelly und auch Chiara Takanashi hat natürlich sich auch das Japan-Spiel angeguckt. Neben dem Deutschland-Spiel übrigens, ist das jetzt das Tor? Da ist gerade ein Tor gefallen, aber mal gucken, ob es sowas wert. Ob das noch VR wert wie in Deutschland. Auf alle Fälle haben sie alle sich das Spiel angeguckt, waren ein bisschen enttäuscht von dem Spiel gegen Japan derzeit. Und ich habe dazu die Bestätigung aus dem Chiara-Chat von, sie hat selber dort gepostet, ist sie ja beim Spiel Spanien gegen Österreich, zusammen mit Kelly übrigens, die ist auch dort, ihr erstes Spiel überhaupt. Und dann auch gleich so ein Spiel, man muss es ja ganz ehrlich sagen, egal ob jetzt Österreich gewinnt oder nicht, das ist ein Spiel, das kann man nur einmal in seinem Leben angucken. Wann hat man das schon mal, dass Österreich gegen Spanien spielt in der WM? Eigentlich so gut wie gar nicht. Kommen wir zu weiteren VTubern, Newsy News oder auch anderen News. Weil bei den VTubern haben wir gar nicht so viel, außer dass mal wieder Banana Juju angegriffen wurde von einigen Hatern, aber das kennen wir ja mittlerweile sehr gut. Genauso auch, dass Iron Mouse angegriffen wurde, und zwar dafür, dass sie ein Model sich hat machen lassen zu einem Anime, und zwar zum Witchhead Atelier Anime. Und da halt ihre Brüste so ein bisschen kleiner gedrückt wurden. Und dann kommen sie natürlich gleich wieder alle mit, sie cosplayt ein Kind. Nein, sie cosplayt kein Kind. Entschuldigung, schon die Hauptcharakter in dem Anime ist kein Kind. Aber gut, was will man denn noch erwarten von diesen Leuten? Kommen wir zu anderen Geschichten. Es soll bald einen echten KI-Short-Anime geben. Cyberchair Detective Charlotte soll nämlich von KI erstellt werden, nach dem Online-Roman von Mori Young. Und da geht es dann auch darum, dass die KI also ein KI-Partner mit einer jungen Detektivin zusammen einen Fall in einem Cyber-Casino zu lösen hat. Was ich sehr interessant finde, ist, vor allem, weil man die Sache gar nicht aus der Perspektive von den Personen sieht, sondern dann nur der Zuschauer ist, in einem wird sein soll. Wie das gelöst wird, interessant, das ist ja der Unterschied. In Japan sind sie nicht alle per se gegen KI, sondern nur gegen KI, wenn sie Menschen ersetzt. Wenn die KI etwas besser machen kann als die Menschen oder schneller, dann sagen die dann weniger dazu anscheinend. Ja, währenddessen habe ich hier noch eine schöne Nachricht vom Autor von When the Girlfriend, und der hat zugegeben, ja, Shizuru Mitsuhara, die sieht natürlich so aus, wie er sich am liebsten seine eigene Freundin oder Frau vorstellen könnte. Mit langen schwarzen Haaren, so wie da hat er das Model so entworfen, weil er sich ja auch ein bisschen identifiziert mit der Hauptfigur von ihr. Dann haben wir noch hier eine Nachricht Studio von Studio Trigger. Da gibt es ja jetzt bald Edge Runners 2, und nachdem ja bei Edge Runners 1 es hieß, die Loli bleibt drin, von Studio Trigger heißt es jetzt, der Chota muss auch rein. Ja, die haben jetzt auch einen Chota in dem nächsten Staffel. Das regt dann schon wieder die ersten auf, und man denkt so, oh, what? Währenddessen hat die japanische Regierung sich ein klein bisschen echauffiert, allerdings nicht aus dem Grund, den man denken könnte. Donald Trump hat in einem KI-Video nämlich sich auch in die Klamotten von Naruto hineinarbeiten lassen, und das fand dann die Ministerin für wirtschaftliche Sicherheit und geistiges Eigentum in Japan, Kimi Onoda, nicht so gut, aber nicht,
aus politischen Gründen, wir wissen ganz genau, die mögen sich, sondern weil sie gesagt hat, das ist urheberrechtlich halt ein Problem. Immerhin ist ja Naruto eine kopiergeschützte Figur. Das finde ich schon eine sehr interessante Begründung, warum man gegen etwas ist, einfach nur wegen dem Copyright. Aber recht hat sie in dem gewissen Sinne auch. Er hätte halt erstmal um Erlaubnis fragen müssen eigentlich. Nach dem japanischen Recht, wenn man halt so im KI-Cosplayt. Und wir kommen zum Wetter. Das Wetter in Tokio, 25 Grad mit Regen. Heute am Freitag im Wärme ist es ein bisschen Kyoto mit 30 Grad und Sonne. Im Westen auch Regen. Da kommt nämlich schon wieder ein Taifun. Nummer 7 in Fukuoka an. Im Norden 24 Grad, dort Sonne und Wolken. Der Mond, der Samstag dann, der 4.7., der 250. Jahrestag der US-Tee-Party. Ja. Herzlichen Glückwunsch, USA. 24 Grad in Sapporo, 27 Grad in Tokio. Im Westen starker Regen mit 26 Grad in Fukuoka und 23 Grad in Fukushima. Am 5.7. dann Regen im ganz Süden von Japan, in Fukuoka zum Beispiel mit 27 Grad, in Tokio mit 28 Grad, nur im Norden. Nicht regnerisch, aber bewölkt mit 22 Grad in Sapporo. Montag immer noch Regen, überall im Süden von Japan. Der Winter ohne Ende, geht nicht auf den Fuji bei solchem Wetter bitte. Oder auch nicht auf andere große Berge. 29 Grad im Maximum, im Norden tröpfelt es auch. Das bleibt auch noch so. Am Dienstag könnte auf Kyushu ein bisschen weniger werden, aber der Rest ist noch verregnet. 27 bis 32, 33 Grad. Der Mittwoch ist dann nur noch im Norden von Japan verregnet. Im Süden sonnig mit bis zu 31 Grad. Und dann haben wir noch einen sonnigen, zumindest südlich von Sendai, Tag in Japan am nächsten Donnerstag mit 33 Grad in Kyoto. Im Norden 23 in Sapporo. So, nächstes Mal im Kassenohren und nach der Musik kommen noch ein paar Aussteller hier von der Dokumi 2026.

0: ich bin mir am Stand von Anime House. Und wen hattet ihr denn dieses Jahr so da als Synchronsprecher? Nimmt ja immer viele mit.
1: Also wir hatten dieses Jahr dabei die Christiane von Damachi, die Hestia spricht. Dann hatten wir die zwei Hauptrollen von Nanami und Tommy, also den Kai Schulz und die Lucia. Und wir hatten noch von Appleseed die Katja da, den wir zuletzt rausgebracht haben, den Titel. Und wir hatten Toshi Maeda eingeladen, wo wir auf der Messe Adventure Kid im Prinzip vor Ort hatten. Die haben wir eingeladen.
0: Das ist cool. Und wie war die Content insgesamt für euch? Hat Scooty viel Zuspruch gegeben?
1: Ja, wir hatten sehr viel Feedback, auch Fragen. Vor allem zu Kamis Makis auf jeden Fall haben viele gefragt, auch wegen Damachi, weil ja auch die Sprecher jeweils da waren. Und ja, also es hat zum Glück hat das Wetter mitgespielt, muss ich sagen, weil das war ja immer drumherum immer nicht so gut. Aber ja, es war vor allem Freitag und Samstag recht voll. Heute ist natürlich entspannt, muss ich sagen. Also ich hatte ein bisschen mehr erwartet eigentlich heute, aber was ja auch ausverkauft sein soll, ne? Komplett die Veranstaltung.
0: Ja, die sind wahrscheinlich weiter hinten heute. Die sind jetzt erst vorne und dann hinten in den nächsten Tagen.
1: Na, ist das ja auch viel Hallen hat die Veranstaltung?
0: Was? 10.
1: Boah, krass.
0: Jo, dann danke ich dir und ja, wünsche euch noch eine gute Restcon hier. Danke fürs Interview.
1: Danke ebenso.
0: Hardball Films bin ich jetzt und auch die hier natürlich auf der Dokumi. Wie war die Dokumi für euch?
2: Ja, die Dokumi ist ja am Laufen. Wir sind jetzt hier am Sonntag angekommen. War super. Dokumi macht immer Spaß. Alles läuft reibungslos und super nette Leute, die bei uns am Stand vorbeikommen. Nee, hat Spaß gemacht.
0: Und was habt ihr so den ganzen Fans hier dann wieder so anbieten können? Gerade so neue Sachen?
2: Ja, wir hatten jetzt La Fina ist relativ neu bei uns. Das ist jetzt als Komplett-Variante erhältlich. Sekire haben wir nochmal als Blu-ray-Neuauflage. Das ist auch sehr beliebt. Und ja, Redline läuft immer gut, der Movie. Genau.
0: Und angekündigt habt ihr auch Dinge, nehme ich mal an, oder?
2: Ja, jetzt hier noch nicht, aber bald kündigen wir eine Menge neue Titel an und ja, folgt uns auf Instagram oder Twitter oder X, wie es heißt. Und da werden wir demnächst viele neue Titel announcen.
0: Dann danke ich und wünsche noch viel Spaß jetzt auf der Restcon. Danke fürs Interview.
2: Dankeschön.
0: Von Anni, Moon Publishing, natürlich auch wieder eine bekannte Stimme zu hören. Wie war für euch die Con für sowohl Anni Moon als auch Manga Moon, was es ja mittlerweile jetzt auch schon gibt?
3: Ja, war für uns wieder sehr schön, wie jedes Jahr. Auch sehr erfolgreich. Also gerade unsere neuen Manga-Bücher kommen sehr, sehr gut an bei den Fans, bei der Community. Wir sind mit einigen Bänden sogar ausverkauft gewesen jetzt hier am Wochenende. Und wie immer, sehr, sehr schön. Hat uns viel Freude bereitet, die Dokumi.
0: Was waren dann besonders so die Renner und auch so die neuen Sachen, die es jetzt so gibt?
3: Ja, genau. Genau, die Neuheiten waren natürlich wieder der Renner, gerade im Manga-Bereich. Bei Manga Moon haben wir jetzt zur Dokumi 7 neue Bücher dabei gehabt, exklusiv nur für die Dokumi. Und die sind natürlich sehr gut gelaufen. Also unter anderem haben wir von Gushing Over Magical Girls Band 3 da gehabt. Dann ein paar Neustarts mit Meine Chefin kommt immer zuerst, Band 1. From Overshadowed to Overpowered haben wir auch Band 1 dabei gehabt. Dann auch ganz neu Campfire Cooking, der Manga zu dem sehr beliebten Anime. Und auch Skeleton Knight in Another World. Da haben wir jetzt auch den Manga lizenziert zu dem Anime. Und auch da haben wir schon den ersten Band dabei gehabt jetzt. Und auch der lief sehr, sehr gut.
0: Und bei den Animes, wie sieht es da aus?
3: Ja, bei den Animes haben wir gar nicht so viele Neuheiten jetzt dabei gehabt, außer Isekai Quartett. Da hatten wir die Komplettbox der ersten Staffel dabei und von der zweiten Staffel und eben auch den Movie. Lief auch sehr, sehr gut. Ja, kommt auch sehr gut an bei den Fans. Haben wir sehr viel verkauft von. Und ja, natürlich Gushing Over Magical Girls. Die Blu-ray läuft auch nach wie vor sehr, sehr gut. Auch Redo of Healer läuft immer noch gut nach all den Jahren. Und halt diverse Klassiker, die wir halt im Programm haben, gehen auch immer.
0: Das freut mich zu hören. Dann danke ich fürs Interview und wünsche noch eine gute letzte paar Stunden hier auf der Con.
3: Danke, wünsche dir auch. Ciao.

Damn. 1-0 steht es gerade für die Spanier, aber ich kann euch leider nicht sagen, wie das Spiel endet, ob jetzt irgendwann doch noch Ausgleich ist, dann Verlängerung, Elfmeterschießen und Österreich dann am Ende gewinnt, weil für euch ist jetzt 23 Uhr und 54, 55 circa. Für mich ist gerade mal 21.50 Uhr. Naja, so ist das halt. Ich danke fürs Zuhören trotzdem. Ich hoffe, ihr hattet Spaß. Ich danke natürlich auch Christiane Wilk, Toki und den Ausstellern, die ich interviewt habe von Animoone, Hardball Films, Anime House von Carlson und Peppermint Anime, die diese Woche in der Sendung waren. Und natürlich auch allen, die in den letzten Folgen alle mit dabei waren, könnt ihr alle nachhören in der CBA, cba.media/ekmin-nebonair oder auch, je nachdem, wo ihr seid, gibt es auch Wiederholungen oder man ihr hört einfach zwei, drei Mal Schleswig-Holstein zur Sendung zu. Ja. Nächste Woche gibt es dann auf alle Fälle natürlich den lakonischen Season-Überblick. Wir sind ja schon eine Woche hinterher dann, aber das macht ja nichts. Dokumi geht quasi vor, aber und die nächste Con ist auch schon im Anmarsch. Die ist ja auch schon wieder dann KI nächste Woche für, also übermorgen, wenn ich so von den Kielern denke, wann die jetzt die Sendung haben. Das wird schon. Jetzt auf alle erst einmal die Information, wann die nächste Sendung kommt. Die Sendung kommt bei Dreifabrik Salzburg am 9. Juli, am 11. Juli bei Lübeck FM, am 13. Juli bei Westküste FM, am 15. Juli bei Tide Radio und am 16. Juli bei Kiel FM. Ja, und leider kann ich euch verkünden, mit der Magie der Zeitverschiebung, Österreich ist raus. Ja, in der zweiten Halbzeit schoss nämlich Spanien in Spanien nochmal zweimal ein Tor. Und damit ist leider Österreich auch ausgeschieden aus der WM. Nächstes Jahr ist dann Frauenfußballmannschaft, Frauenfußball-Weltmeisterschaft. Ich danke trotzdem fürs Zuhören. Ich hoffe, ihr hattet eine schöne Sendung jetzt von der Dokumi. Und Baba, bis nächste Woche. Ich bin so Spaß gesehen. Und das war Acme Nipponair. Und das hier ist Rifu mit Life is like a boat. 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
3: Am Dienstag, den 19. August, gibt es um 18 Uhr den nächsten Filmabend im historischen Kinosaal des Dithmarscher Landesmuseums. Gezeigt wird der preisgekrönte Spielfilm Königin von Niendorf. Darin verbringt die 10-jährige Lea ihre Sommerferien in einem kleinen Dorf in Brandenburg und erlebt auf dem Fahrrad jede Menge Abenteuer. Als sie auf eine Jungsbande mit selbstgebautem Floß trifft, will sie unbedingt dazugehören. Ein sommerlicher Film über Freiheit, Freundschaft und Abenteuer draußen. Tickets kosten regulär 3 Euro, Kinder und Jugendliche bis 18 Jahren kommen kostenlos rein. Karten gibt's an der Museumskasse und online über eventbrite.de. Dazu werden Snacks und Getränke angeboten. Von Mai bis Oktober werden in Husum regelmäßig plattdeutsche Stadtführungen angeboten. Einmal im Monat, jeweils am Freitag, startet der Rundgang um 16.30 Uhr vor der Tourisinformation im historischen Rathaus Großstraße 27. Die Teilnahme kostet 8 Euro pro Person, eine Anmeldung ist nicht erforderlich. Die Führungen geben Einblicke in Geschichte, Kultur und Alltag der Nordseestadt. Zusätzlich können für Gruppen individuelle Termine vereinbart werden. Das Angebot reicht von Natur- und Themenführungen bis hin zur literarischen Rundgänge auf den Spuren von Theodor Storm.
4: In dem klassischen Theaterstück Biedermann und die Brandstifter geht es um den Protagonisten Gottlieb Biedermann und dessen Einstellung zum Leben, seinen Mitmenschen und der Welt. Es wird vom Schleswig-Holsteinischen Landestheater am 8. Juli im Husumhus in Husum aufgeführt. Das Stück beginnt um 20 Uhr, Karten kosten zwischen 15 und 34 Euro und es gibt sie auf sh-landestheater.de zu kaufen.

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3: 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An jedem Dienstag ab 10.15 Uhr gibt es einen lebendigen Stadtrundgang durch Garding. Rainer Martens erzählt anschaulich Wissenswertes über seine Stadt von gestern, heute und morgen. 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
3: 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Juli, lädt das Kultur- und Bürgerhaus Manne zu einer besonderen Lesung ein. Unter dem Titel Gewebte Worte liest die gebürtige Mannerin Inge Millich aus ihren Tagebüchern, Gedichten und autobiografischen Texten. Die Autorin erzählt von ihrer Kindheit in der Nachkriegszeit, von Familienleben mit 6 Geschwistern und davon, wie das Schreiben über viele Jahre zu ihrem persönlichen Ausdrucksmittel wurde. Die Lesung findet im Rahmen der Ausstellung im Mann Günstern und Hüt statt. Beginn ist um 16 Uhr, der Eintritt kostet 7 Euro. Karten gibt es im Kultur- und Bürgerhaus Manne unter kbh-manne.de sowie in der Tourisinfo Manne.
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